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3: Guten Morgen und herzlich willkommen auf der 102,6 zum Get Up, unserer Sendung vom Morgen in den Vormittag hinein. Im Studio sind Mev Lüde und ich, Flo, und wir unterhalten euch die nächsten zwei Stunden mit ganz verschiedenen Themen. Von der Platte der Woche über das Tier des Tages bis zum Wetterbericht ist wirklich alles mit dabei und die Sportnews dürfen natürlich auch nicht fehlen. Also bleibt unbedingt dran, wir starten jetzt erstmal mit Musik. Es kommt Laufen von Elfie.

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2: Mika Miller, eine britische Soul-Sängerin, ein lang ersehntes Album und auch unsere Platte der Woche, A Little Bit of Me. Ihr offiziell zweites Album nach Heaven Knows aus dem Jahr 2022 ist ein persönliches Statement. Mika Miller ist in Großbritannien geboren, dort hat sie sich als prägende Stimme des zeitgenössischen Soul etabliert und bleibt seitdem konsequent auf einem selbstbestimmten Weg jenseits klassischer Branchenstrukturen. Und wir haben jetzt ein wirkliches Highlight für eure Playlist. Hier ist die Single von ihrem neuen Album Under My Skin.

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1: Wer noch nichts von ihm gehört hat, hat offensichtlich etwas verpasst. Wie viele von euch wissen oder selber schon gemerkt haben, gehen die Konzertpreise aktuell ja ziemlich durch die Decke. Eine Gratistour, sowas gibt es ja nur in einer Utopie, aber nicht bei Absilon. Denn genau das hat er im vergangenen Monat durchgesetzt. Er hat sowohl alte als auch neue Tracks gespielt. Für seine 0-Euro-Tour gab es natürlich ganz viel Applaus. Ihr hört jetzt Keiner von euch von Absilon. Im Song geht es vor allem über die Abgrenzung der politischen Elite, der Medien und der etablierten Gesellschaft, also die Leute, die in der Gesellschaft schon sowieso eine hohe Position haben.

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Willkommen zurück auf der 102,6. Ich bin Flo, euer Wetterfrosch, und ich habe wieder einen präzisen Wetterbericht für euch am Start. Heute bleibt es unbeständig und für Juni deutlich zu kühl. Uns erwartet ein Wechsel aus dichten Wolken und wiederkehrenden Regenschauern bei maximal 17 Grad. Dazu weht auch ein echt frischer, böiger Westwind. Morgen am Freitag ändert sich wenig, der Regenschirm bleibt der treue Begleiter und bei vielen Wolken und auch zeitweisem Regen klettert das Thermometer erneut auf Werte um die 16 Grad. Der Ausblick aufs Wochenende bringt aber dann die Wende. Am Samstag vertreibt die Sonne die Regenwolken, es wird trocken und mit Spitzenwerten von bis zu 25 Grad. Also, haltet noch 2 Tage durch, wir begleiten euch mit toller Musik. Wer sich nämlich über den Regen freut, ist der Blumengarten von Ronja.

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2: Willkommen zurück auf der 102,6. Unser Tier des Tages. Vergesst die Dinos, denn die echten Genies sind Schildkröten. Die kriechen schon seit der Urzeit und damit gibt es sie länger als die Dinosaurier, spüren jeden Kratzer auf ihrem Panzer und manche atmen im Winter beim Tauchen sogar durch ihren Hintern.
1: Das finde ich verrückt irgendwie, dass sie durch den Hintern atmen können. Ja, das ist cool.
2: Ja, würde man nicht glauben. Also schwer zu glauben, aber tatsächlich wahr. Und dazu noch unser Rätsel des Tages. Flo, ich habe eine Frage an dich.
1: Ich bin ready.
2: Denkst du, dass Schildkröten weinen?
1: Boah, ich habe es tatsächlich noch nie gesehen. Also ich habe auch noch nie eine Schildkröte, glaube ich, in freier Wildbahn einfach so sehen können. Ob die weinen können? Nee, also irgendwie, die sind ja eigentlich immer unter Wasser. Wie sollen die denn weinen? Können Tiere unter Wasser weinen? Ich glaube nicht.
2: Ja, aber es gibt ja auch Landschildkröten.
1: Ah, stimmt, es gibt ja auch Landschildkröten, das habe ich ganz vergessen. Dann würde ich sagen, dass die Landschildkröten können weinen und die anderen nicht.
2: Aber es gibt ja auch Schildkröten, die können im Wasser sein und außerhalb vom Wasser, oder nicht?
1: Gut, dann bleibe ich bei der Meinung, die können nicht weinen.
2: Okay, gut. Ja, also die Antwort lautet, ja, tatsächlich, Schildkröten können weinen, aber sie weinen nicht aus Kummer oder aus Trauer, sondern sie spülen damit nur zu viel Meersalz aus dem Körper.
1: Okay.
2: Also wenn sie dann aus dem Wasser rauskommen.
1: Ja, das ist natürlich, okay, gut, dann macht das Sinn mit dem Weinen auch.
2: Ja.
1: Faszinierende Tiere, also müssen wir echt ein bisschen mehr schützen. Wir hoffen auf jeden Fall nicht, weil, oh, warte mal, ganz kurz, weil ganz oft ist es ja auch so, dass diese ganzen Babyschildkröten doch alle sterben, bevor sie überhaupt ins Wasser kommen. Da habe ich ganz viele Videos gesehen mal, wie dann immer alle krabbeln aus ihren Eiern raus und dann alle ins Meer rein. Hast du schon mal gesehen?
2: Ich habe es noch nie gesehen, aber ich will es tatsächlich auch gar nicht sehen irgendwie.
1: Ja, ich auch. Ja, dann hoffen wir mal, dass das nicht passiert, denn das nächste Lied heißt Babies Gonna Die Tonight von Lemon Twigs.

Willkommen zurück beim Get Up auf der 102,6. Ja, graues Wetter vor dem Fenster, gar kein Problem. Wir holen euch den Sommer direkt ins Radio. Rap-Schwergewicht Finch hat für seine brandneue Single niemand Geringeres als Reggae-Sonnenschein Green geschnappt. Das Ergebnis ist eine absolute Hymne fürs Urlaubsfeeling. Und packt einfach mal die Koffer, schaltet die Boxen laut und fliegt im Kopf direkt nach Thailand. Hier sind Finch und Green mit Koh Phangan.

0: Willkommen zurück auf der 102,6. Morgen beginnt der Soundgarten und wir konnten mit dem Programmleiter des Roxys sprechen. Also falls ihr ein paar Einblicke über die Highlights des Bühnenprogramms hören wollt, bleibt unbedingt dran.
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0: Sommerabende, eiskalte Getränke und Live-Musik unter freiem Himmel. Der Roxy Soundgarten in Ulm startet am Freitag, dem 12. Juni und für alle musikbegeisterten Menschen gibt es tolle Unterhaltung. Ich bin Flo und ich war auf der offiziellen Pressekonferenz des Roxy Soundgarten in Ulm. Der Programmleiter Michael Mutschler hat auch schon mal einen Tipp abgegeben, welchen Act man unbedingt sehen sollte.
3: Also ich würde vielleicht zu Hedrick Freischlader kommen, ein ganz toller Bluesrock-Gitarrist mit einer fantastischen Band. Das ist, glaube ich, nicht ganz selbstverständlich, dass man so jemand in dem Ambiente bei freiem Eintritt erleben kann.
0: Geöffnet ist der Soundgarten vom 12. Juni bis zum 15. August, mittwochs bis Samstag ab 17 Uhr. Und der Eintritt ist für alle Veranstaltungen frei. Ein großes Highlight wird dieses Jahr am 20. Juli, dem Schwörmontag, ab 18 Uhr sein.
3: Am Schwörmontag spielen bei uns in ihrem 30. Jubiläumsjahr Jesus George. Inzwischen ja eine Konstante am Schwörmontag bei uns. Und da wird es sicher wieder voll und eine gute Party geben.
0: Also für alle, die jetzt Bock auf den Soundgarten bekommen haben, checkt mal die Homepage vom Roxy ab, www.roxy.ulm.de. Und schaut euch das komplette Programm an.
3: Ja, wir freuen uns immer auf die Sommersaison im Roxy und da ist der Soundgarten inzwischen fester Teil und wir freuen uns, euch begrüßen zu dürfen zu einem bunten Programm. 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
1: Willkommen zurück beim Get Up live bei Radio Free FM. Heute Abend um 21 Uhr unserer Zeit startet das größte Turnier der Fußballgeschichte mit dem Eröffnungsspiel im legendären Aztekenstadion. Gastgeber Mexiko trifft auf Südafrika und damit ist der

Und die Jungs haben wochenlang für diesen Moment geschuftet, um von der ersten Minute an ein echtes Ausrufezeichen im Kampf um den Pokal zu setzen. Wir hoffen mal, dass es so ein genauso guter Start wird wie gegen Finnland in der Europameisterschaft 2024. Also macht euch bereit, zieht die Trikots an und fiebert am Sonntagabend mit. Es wird

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2: Ja, willkommen zurück beim Get Up hier live bei Radio 3FM. Unsere Sendung, das Get Up, führt sich jetzt leider schon wieder gegen Ende. Im Studio war ich aber nicht alleine, sondern ich hatte auch die liebe Mevlüde bei mir. Und was war denn heute dein Highlight der Show?
3: Ja, ich würde auf jeden Fall sagen, mein Highlight der Show heute war die Schildkröten, unser Tier des Tages.
2: Check ich.
3: Ganz, ganz süße kleine Tiere.
2: Dass die einfach durch den Hintern atmen können, finde ich immer noch verrückt. Und dass sie auch weinen können, das hätte ich eigentlich nicht gedacht. Ich bin echt gespannt, wie viele von euch das hätten erraten können. Ja, es geht jetzt gleich weiter um 12 Uhr mit Retro-Rudi und dem Hai nun. Da solltet ihr unbedingt dranbleiben. Wir machen jetzt noch ein bisschen weiter mit Musik. Ich wünsche euch viel Spaß mit Better Friends von Childe. Ich weiß schon wieder nicht mal, wie es ausspricht, aber ich wünsche euch trotzdem viel Spaß.

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2: Hallihallo, ich wünsche euch einen wunderschönen Mittag. Mein Name ist Lara und ihr hört die Ulmer Freiheit auf der 102,6. Ich war ehrlich gesagt schon sau lang nicht mehr hier im Studio und ich freue mich tatsächlich sehr, mal wieder hier zu sein und die nächsten Stunden mit euch zu verbringen, geile Mucke zu hören und einfach euch zu unterhalten. Wir fangen erstmal stark an und zwar mit dem Song Go to Town von Doja Cat.

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2: Wer mich nicht kennt, ich tue mich mal vorstellen. Die meisten, die jetzt Lara hier im Radio hören, denken sich, ah, das ist bestimmt Lara, die das FSJ hier gemacht hat. Und genau so ist es. Ich bin mal wieder hier im Studio. Ich habe vorhin schon gesagt, dass ich schon ganz lange nicht mehr hier war. Zu Besuch natürlich schon, aber on air. Ich glaube, es war letztes Jahr die Kulturnacht. Und ich habe hier ein FSJ gemacht vor einigen Jahren mit Max. Und wir hatten eine super, super geile Zeit. Ich habe gedacht, wenn ich jetzt mal wieder on live, on air bin, erzähle ich euch ein bisschen von meinem Jahr, aber eher vielleicht mit Musik und spiele euch ein paar Songs, die mein Jahr geprägt haben und Songs, die ich mal öfter oder auch vielleicht zu oft gespielt habe. Und genau, einer von den Songs war Where Is My Mind von The Pixies. Ich finde den Song ultra geil. Für mich ist es immer auch noch eine Erinnerung an die Zeit, wo ich mal mit meinem Vater ganz viele Filme geschaut habe, vor allem so Oldies, um so aufzuwachsen, dass man so ein bisschen Wissen hat. Und wer es nicht weiß, wahrscheinlich wissen es die meisten, in dem Film The Fight Club kommt genau dieser Song. Und ich finde den Song einfach, ich kann es nicht anders beschreiben, außer geil. Einfach ein sau, sau geiler Song. Und ich würde sagen, diesen geilen Song werdet ihr jetzt hören, hier auf der 102,6. Where Is My Mind? From the Pixies.
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Als nächstes hören wir auch wieder einen sau geilen Song. Dieser Song war auf einer Platte. Das war die Platte der Woche damals, als ich mein FSJ gemacht habe mit Max. Und wir fanden die Platte der Woche extrem geil. Und zwar war die Platte von Bibiza, der hat mittlerweile mehrere Alben veröffentlicht. Und dieser Typ, wir haben ihn dann auch tatsächlich live gesehen, Max und ich. Wir haben das organisiert, als Bibiza hier in Roxy gespielt hat. Und wir mussten unbedingt auf dieses Konzert gehen, weil wir haben die Musik so gefeiert. Und das ganze Album ist geil und die ganz neue Musik ist auch unfassbar geil. Aber unser Favorit wird immer noch bleiben. Und wenn Max zuhört, kann er mich gerne hier korrigieren, wenn seine Meinung nicht mehr so ist. Aber ich würde behaupten, das ist mein absoluter Lieblingssong von ihm. Kurz zwei Wörter zusammengebracht. Und bei dem Song, als wir live dabei waren, ich bin rumgesprungen wie die Verrückte. Ich war auf den Schultern von einem Kumpel und konnte dann alles sehen. Es war unfassbar geil. Und dieses Gefühl nochmal zu haben, ihn live zu sehen, würde ich super, super gern machen. Hoffentlich ist er bald irgendwie um die Ecke von Ulm mal und ich kann da hingehen. Aber ja, auf jeden Fall hören wir jetzt meinen Lieblingssong von Bibiza. Und dieser ist Opernregen.

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1: Ich habe jetzt mal so einen super, super random Info-Witz, wie auch immer man das nennen will. Und zwar, viele von euch, die mich kennen, wissen, dass ich aus England komme. Und ich habe neulich irgendein Real Meme, was auch immer, gesehen, wo ein Amerikaner gesagt hat, dass englische Leute oder britische Leute nicht Beer Can, also Bierdose, sagen können, weil sich sonst anhört wie ein Jamaikaner, der Bacon sagt. Und dann habe ich das heute Morgen mit meinem Vater mal ausprobiert und er sagt es so und ich musste mir fast in die Hose pinkeln vor Lachen, weil er war so Beer Can. Ich fand es sehr witzig. Irgendwie random, was so eine Aussprache von Sachen macht in der Welt. Ja, nee, aber dazu habe ich gedacht, hören wir einfach mal den Song Three Little Birds von Toots and the Maytals.

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1: Das war gerade Can You Feel It? Und als nächstes hören wir einen Song, den ich auch immer wieder hier im Studio gespielt habe. Und wahrscheinlich auch zu oft. Aber ich finde die Band richtig, richtig cool. Es ist ein Local Artist, und zwar Moltke und Mürike. Und den Song, den ich für euch spielen werde, ist Apartment 110.

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1: Ich habe für euch einen Veranstaltungstipp, und zwar am 19. und 20. Juni wird's in Stubersheim wieder laut, wild und ziemlich fein. Das Noise of Hell Festival steht wieder an. Aus einer kleinen Proberaumparty ist längst ein zweitägiges Umsonst- und Draußen-Festival geworden. Es sind rund 50 Ehrenamtliche, die mit anpacken und machen das Event mit viel Herzblut möglich, von Technik bis eben zu Getränken und Camping. Also fürs leibliche Wohl ist gesorgt. Und auf die Besucherinnen und Besucher warten dieses Jahr 10 Live-Acts und 2 Aftershow-DJs. Also ich werde wahrscheinlich hingehen. Ich hoffe, ich sehe euch alle dort am 19. und 20. Juni in Stubersheim. Yeah.
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1: Das war Baby von H, einem Rapper aus England. Ultra geiler Song, der macht auch immer wieder geilen Scheiß. Als nächstes hören wir einer meiner Lieblingssongs, würde ich jetzt mal behaupten, im Moment. Und zwar von Elton John. Und der Song heißt The Bitch Is Back. Irgendwie gibt mir dieser Song so ein bisschen wie so eine Motivation im Leben, wenn ich mal irgendwie down bin, was gerade auch öfter mal der Fall ist, und ich damit struggle, irgendwie Selbstwert zu haben oder irgendwie zu sagen, hey, guck mal, das habe ich geil gemacht, ist vielleicht nicht so, hat vielleicht nicht so geklappt, wie ich es wollte, aber ist trotzdem geil. Gibt mir dieser Song einfach irgendwie Motivation und zeigt, hey, ich bin da. Und es ist gut, dass ich da bin und ich bin gut, wie ich bin. Und ich hoffe, der Song ist für euch auch ein bisschen so. Und ja, viel Spaß jetzt mit dem Song The Bitch Is Back von Elton John.

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Wenn es euch schon immer mal interessiert hat, wie es hier hinter den Kulissen im Radio aussieht, dann seid ihr hier bei Radio Free FM genau richtig. Denn hier kann man ein FSJ machen, ein BFD, ein Praktikum, was auch immer. Und genau das habe ich gemacht von meinem FSJ. Ich habe ein Praktikum gemacht und das war eine ganze Woche lang. Und ich bin hierher gekommen, wusste erstmal nicht so ganz, was ich machen darf, kam an, hab Skripte geschrieben und dann durfte ich auch ehrlich gesagt direkt ins Studio und musste dann auch einfach die Technik am ersten Tag lernen und dann irgendwann allein auch hier im Studio sitzen, was ich genau jetzt auch tue. Und ich habe sau viel gelernt in diesen 5 Tagen beim Praktikum, aber in diesem ganzen Jahr, was ich auch hier war, habe ich genauso viel gelernt, aber auch fast noch mehr. Und während meiner ersten Woche hier bei meinem Praktikum, ich glaube, das war tatsächlich in den Pfingstferien vor 3 oder 4 Jahren jetzt. Und da habe ich ganz viele Leute kennengelernt, natürlich das Büro. Und da war unter anderem ein Kumpel von mir da, der Michael. Und der hat mir auch ganz viel gezeigt. Wir haben direkt gebondet und er hat mir einen richtig geilen Song gezeigt. Und seitdem ist es auch ein Song, der immer wieder bei mir in der Playlist landet, weil der einfach gute Vibes und gute Laune gibt und genau den hören wir jetzt mal. Und zwar heißt dieser Song Cut von Tori Kelly.

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1: Kennt ihr diese Songs, die direkt einen Ohrwurm machen? Also man singt die die ganze Zeit mit, es hört nicht auf, die ganze Zeit läuft dieser Song in deinem Kopf. Bestimmt habt ihr da ein paar, die euch in Kopf kommen und einfallen. Bei mir ist es zum Beispiel einer von Amy Winehouse, eigentlich fast alle von Amy Winehouse, aber insbesondere Valerie. Valerie ist einfach ein genialer Song, der einfach einen harten Ohrwurm macht. Hier ist Valerie von Amy Winehouse.

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1: Ich find's unfassbar schön, wieder hier bei Radio Free FM im Studio zu sitzen und für euch eine Sendung zu moderieren. Ich habe das ja, wie am Anfang schon gesagt, schon sehr lange nicht mehr gemacht. Und während meinem FSJ-Jahr habe ich sau viele Sendungen gemacht, Interviews geführt, Beiträge gemacht, alles, so viel Zeug. Ich kann das nicht mehr alles aufzählen, Umfragen, alles. Es hat so viel Spaß gemacht. Und tatsächlich mache ich manche dieser Sachen immer noch. Leider nicht mehr so oft, aber ab und zu. Zum Beispiel habe ich erst neulich einen Beitrag gemacht fürs Waldheim Ruhetal und ich würde sagen, den hört ihr jetzt gleich mal im danach. Sorry, kurz verwirrt gewesen. Aber davor hören wir noch einen Song, und zwar Complicated von Avril Lavigne.

0: Lachen, toben, neue Freundschaften und das mitten im Grünen, direkt unterhalb der Wilhelmsburg auf dem Michelsberg in Ulm. Das Waldheim-Ruhetal ist jetzt seit über 75 Jahren eine feste Institution für Ulmer Familien. Getragen von der evangelischen Gesamtkirchengemeinde Ulm, bietet das Ruhetal jedes Jahr rund 1100 Kindern zwischen 7 und 14 Jahren unvergessliche Ferienerlebnisse. Bereits 1949 begann alles in einer kleinen Gartenlaube unter der Leitung von Gemeindediakon Ernst Röder. Was damals noch dem Aufpäppeln hungriger Kinder nach dem Krieg diente, ist heute ein Ort, an dem Kinder Ausgleich finden. Weg von Schulstress, Leistungsdruck und Stadtlärm. In den Pfingst- und Sommerferien verwandelt sich das Ruhetal in ein buntes Ferienlager mit 4 Abschnitten voller Abenteuer, Spiel und Gemeinschaft. Doch was macht diesen Ort so besonders? Das will ich euch heute erzählen.
1: Ruhe! Nein! Abschnitt! Nein! Spaß da! Nein! Danke!
0: Ein Waldheim wie das Ruhetal funktioniert nicht ohne ein engagiertes Leitungsteam. Sie koordinieren den Ablauf, sorgen für die Sicherheit und schaffen die Rahmenbedingungen für unvergessliche Ferientage. Ich habe mich mit ein paar aus dem Leitungsteam unterhalten.
2: Hallo, ich bin der Josch. Ich war 9 Jahre als Kind schon im Ruhetal. Und jetzt, dieses Jahr feiere ich mein 10-jähriges Jubiläum als Mitarbeiter, also insgesamt 19 Jahre.
3: Voll lang. Warum kommst du immer noch ins Ruhetal?
2: Das Ruhetal ist für mich vor allem ein Ort der Begegnungen. Ich treffe hier ganz wunderbare Leute jedes Jahr. Und das ist einfach auch natürlich mit den Kindern hier einfach eine andere Welt für 2 Wochen immer für mich. Und das erfüllt mich einfach von Inneren, das Kinderlachen hier zu sehen und auch die Zeit mit den anderen Mitarbeitenden zu verbringen und zu sehen, was hier alles zusammenkommt an Freude, Energie, Kreativität vor allem und einfach Spaß.
3: Sehr schön. Und du bist jetzt zum ersten Mal im Team. Was ist das Team überhaupt?
2: Wir sind das Leitungsteam und wir organisieren quasi den ganzen Abschnitt. Das heißt, wir koordinieren vor allem die verschiedenen Ansprechgruppen, das heißt die verschiedenen Altersgruppen, die es bei uns gibt. Ich zum Beispiel bin für die 2 Jüngsten zuständig. Das sind die 10- bis 11-Jährigen bei uns. Und wir organisieren den Ausflug mit denen. Wir gucken, dass es denen allen gut geht, machen die Gruppeneinteilungen im Vorhinein immer, machen die Anmeldungen vor allem und noch ganz viel anderen Orga-Kram drumherum, den es auch braucht. Genau, dafür sind wir zuständig.
3: Und wie sieht dein Ruhetal-Alltag aus?
2: Also wir stehen meistens recht früh auf, damit wir die ganzen Kinder auf dem Gelände begrüßen können und dass dann auch die Busse ankommen. Und dann gibt es das Frühstück. Da bedienen wir quasi unsere Ansprechgruppe mit Essen und bringen denen auch immer Nachschub. Und dann treffen wir uns meistens vormittags für eine Teamsitzung, den ganzen Vormittag bis zum Mittagessen. Und nachmittags arbeitet dann jeder selbstständig seine eigenen To-Dos ab, die er oder sie dann noch hat am Ende vom Tag.
3: Sehr schön. Und jetzt noch die letzte Frage. Was ist dein Lieblingsort hier im Ruhetal?
2: Es gibt über der Bühne eine ganz besondere Bank. Die wird oft auch B15 Bank genannt. Von der hat man wunderbare Aussicht auf die ganze Bühne, aber auch übers OH hinaus auf die Stadt. Und manchmal sieht man sogar die Berge, so wie jetzt gerade sieht man am Horizont noch die Berge. Und das finde ich wunderschön. Wenn ihr natürlich Lust habt, kommt gerne ins Ruhetal im 3. Abschnitt. Wir freuen uns auf euch.
4: Ich bin Dave. Und ich bin im Team. Ich bin seit 10 Jahren im Ruhetal tatsächlich ehrenamtlich aktiv. Als Mitarbeiter habe ich, beziehungsweise als Kind habe ich angefangen. Dann war ich danach Mitarbeiter und bin jetzt ins Team aufgerutscht und kümmere mich auch noch ein bisschen um Fortbildungswochenenden tatsächlich hier.
3: Sehr cool, das ist ja jetzt schon recht lang. Warum kommst du denn immer noch ins Ruhetal nach all diesen Jahren?
4: Weil es einfach so ein Gefühl ist. Man kann sich hier kreativ ausleben, auch dieser Zusammenhalt, diese Gemeinschaft hier im Ruhetal, dass man sich untereinander versteht als Mitarbeitende, dieses ganze Gefühl, das da in dieser Mitarbeiterschaft über die 2 Wochen und über das ganze Jahr hinaus entsteht, ist einfach was, das die Leute dazu bewegt, wirklich über die Jahre herzukommen und auch mich dazu bewegt. Und das ist einfach wunderschön hier und deswegen, das ist ein Ort und ein Event, das ich im Jahr einfach nicht missen will.
3: Gibt es Unterschiede zu anderen Ferienlagern, würdest du sagen?
4: Ja, auf jeden Fall. Also das Ruhrtal ist in erster Linie auch viel, viel größer als die meisten hier in der Umgebung. Also in Baden-Württemberg gibt es zum Beispiel nur noch eine Freizeit, die noch größer ist. Und ansonsten sind wir hier mit, wir hatten dieses Jahr an die 320 Kinder hier im dritten Abschnitt. Insgesamt das Ruhrtal mit Pfingsten und den drei Abschnitten im Sommer, 1100 Kinder. Es ist ein riesiger, eine riesige Freizeit und so, so viel, was da noch dazu kommt, auch an pädagogischen Weiterbildungen, an sonstigen Wochenenden, die wir noch haben, zur Vorbereitung und ähnliches. Also es passiert hier so, so viel und nicht nur das, was man auf den ersten Blick sieht.
3: Wie kann man sich denn ins Ruhrtal einbringen? Kann ich einfach kommen? Wie läuft das Ganze ab? Was sind die Möglichkeiten hier im Ruhrtal und nicht nur als Kind zu kommen natürlich?
4: Also an sich, wenn man 15 Jahre alt ist, kann man hier bei uns P15 machen und damit dann quasi die Ausbildung zur Mitarbeitenden machen, sodass man hier ab 16, das ist die Altersgrenze, also die Altersvoraussetzung, dann den Mitarbeiter machen kann. Was bedeutet das? Da kann man zum einen der Gruppenbetreuer sein, den klassischen, den man kennt, Kinder betreuen, sich ein Gruppenprogramm überlegen, kreativ werden, aber auch ein Springer sein, ein Fahrer sein. Also wir haben ultra viele Aufgaben, die hier erledigt werden müssen in den 2 Wochen. Und hier kann sich eigentlich nahezu jeder einbringen. Was man auch tun kann, ist, sich in der Küche einzubringen. Da brauchen wir natürlich auch immer helfende Hände. Also an sich ist bei uns jeder willkommen, der gerne was dazu beitragen möchte, solange er die Motivation und den Bock hat, hier 2 Wochen eine geile Zeit zu haben.
3: Und was ist denn dein Lieblingsort hier im Ruhrtal?
4: Also an sich tatsächlich, ich glaube, das hat sich auch geändert. Das war als Kind noch ein bisschen anders. Aber jetzt als Teamer tatsächlich würde ich sagen, die oberste Bank, die wir auf dem Gelände haben, weil da ist es meistens ein bisschen ruhiger. Man kann ein bisschen runtergucken, was die anderen Kindergruppen so machen. Kann überall so ein bisschen reingucken und kann gleichzeitig ein bisschen runterkommen, weil da eigentlich im Normalfall nicht so viel los ist.
3: Und was ist dein Lieblingsspiel hier im Ruhrtal?
4: Ganz klar, that's the story of my pony.
5: Hallo, ich bin Ellie. Ich bin dieses Jahr das erste Mal im Leitungsteam dabei im dritten Abschnitt und ich bin jetzt seit insgesamt 15 Jahren im Ruhrtal und seit 9 Jahren als Betreuerin, genau, und dieses Jahr das erste Mal im Team. Und das Ruhrtal gehört für mich im Sommer immer dazu. Man plant immer alles drumherum. Mein Lieblingsort ist, glaube ich, die Bühne. Es ist einfach schön, alle an einem Fleck, alle singen gemeinsam, lachen gemeinsam. Das ist sehr herzerwärmend und erfüllend. Und genau, ich bin dieses Jahr das erste Mal im Team dabei und es ist sehr schön, sehr kreativ, sehr bunt, teilweise auch stressig, aber genau, super, super schön. Ich bin sehr dankbar, dabei zu sein.
6: Ich bin der Jannis und ich bin im Team.
3: Wie lange bist du schon im Ruhrtal?
6: Ich bin jetzt als Mitarbeiter schon 10 Jahre im Ruhrtal. Als Team ist jetzt mein 3. Jahr und davor als Kind von 6, glaube ich, jedes Jahr.
3: Warum kommst du all diese Jahre ins Ruhrtal und immer noch weiter?
6: Weil ich finde, das Ruhrtal ist einfach ein besonderer Ort in Ulm, wo man sich einfach individuell ausleben kann, wo einfach Kreativität, keine Grenzen gesetzt sind, man sich frei entfalten kann und einfach ein schönes Miteinander hat und es auch gerne an die Kinder weitertragen kann.
3: Und was ist dein Lieblingsort hier im Ruhrtal?
6: Mein Lieblingsort im Ruhrtal ist die Bank zwischen 1. und 2. Terrasse, weil die so einen richtig schönen Blick durch die Baumkronen gerahmt auf Ulm hat.
1: Ruhe! Abschnitt! Spaß da! Danke!
0: Das Herz des Ruhrtals sind die ganzen ehrenamtlichen Mitarbeitenden. Meist junge Menschen, die ihre Ferien investieren, um den Kindern eine unvergessliche Zeit zu ermöglichen. Sie leiten Gruppen, basteln, spielen und bauen echte Verbindungen zu den Kindern auf. Ich habe mit ein paar Mitarbeitenden aus dem Ruhrtal gequatscht und sie gefragt, warum sie immer wieder ins Ruhrtal kommen.
7: Mia und Leni.
3: Wie lang seid ihr schon im Ruhrtal?
8: Boah, bestimmt schon 10 Jahre.
9: Ja, ich nicht ganz so lang, aber auch 5, 6.
3: Und wie lange seid ihr schon Mitarbeiter?
9: Das ist jetzt seit 4 Jahren.
8: Unser 4. Jahr, ja.
3: Und wie gefällt es euch? Warum kommt ihr hier ins Ruhrtal jedes Jahr?
9: Boah, ich würde sagen, auf jeden Fall, weil einfach der Vibe stimmt, die Leute stimmen.
8: Die uns Kinder einfach, auch ja, ultra voll, Bock haben.
9: Uns jedes Jahr gleich viel Spaß macht.
8: Ja, voll.
10: Ich bin Noah.
3: Wie lange gehst du schon ins Ruhrtal?
10: Also Betreuer ist es, glaube ich, jetzt mein 3. Jahr und als Kind, seitdem ich 6 bin.
3: Und wie gefällt es dir? Warum kommst du jedes Jahr wieder hierher?
10: Ich mag die Gemeinschaft. Als Kind fand ich es auch immer extrem cool, hier zu spielen. Jetzt auch noch. Also hier bleibt man jung. Ja, einfach die Mitarbeiterschaft, was Gutes zurückgeben. Genau.
3: Und was würdest du sagen, ist dein Lieblingsort hier im Ruhrtal?
10: Mein Lieblingsort sind, glaube ich, die Tischtennisplatten.
3: Wer bist du?
7: Alessia.
3: Wie lange bist du schon im Ruhrtal?
7: Ungefähr seit 7 Jahren.
3: Und Mitarbeiterin?
7: Seit 3 Jahren.
3: Macht's dir Spaß? Warum kommst du so gerne ins Ruhrtal?
7: Ich komme wegen den ganzen Kindern. Ich finde es schön, mit den Kindern zu sein. Aber auch in der Mitarbeiterschaft hat man sehr viele Freunde.
11: Ich bin der Nils.
12: Ich der Tom.
3: Wie lange seid ihr schon im Ruhrtal?
12: Ja, 1 Jahr. Also bis mein erstes Jahr jetzt.
3: Wie lange gehst du schon ins
11: Ruhrtal? Ich betreue insgesamt 20 Jahre.
3: Super, super lang. Warum kommt ihr denn ins Ruhrtal?
12: Weil mir die Arbeit mit Kindern Spaß macht.
11: Es ist so viel Liebe hier, es macht sehr viel Spaß. Die Kinder haben Spaß, wir haben mit den Kindern Spaß. Das macht gute Laune, es ist wie eine Familie.
13: Ich bin Claudius.
3: Wie lange gehst du schon ins Ruhrtal?
13: Boah, ich weiß es tatsächlich gar nicht mal wirklich. Ich würde mal so schätzen, so 12, 13 Jahre insgesamt.
3: Wie lange bist du schon Mitarbeiter hier?
13: Betreuer bin ich seit 3 Jahren. Jetzt sind wir in meinem 3. Jahr.
3: Und macht's dir Spaß?
13: Aber 100 pro, sowas von.
3: Und warum kommst du immer wieder ins Ruhrtal? Du bist ja jetzt schon so lange da.
13: Ich glaube, das ist einfach nur ein Ort, der meine ganze Kindheit geprägt hat. Die Leute sind natürlich super hier. Ich liebe es, was mit Kindern zu machen. Ich bin wirklich bis jetzt sowieso noch super zufrieden. Ich will auch super, super lange ins Ruhrtal kommen, einfach nur, weil es so ein magischer Ort für mich ist.
3: Und was ist dein Lieblingsort hier auf dem Ruhrtalgelände?
13: Natürlich der Wald. Also das ist klar, der Ruhrtalwald ist so cool, wo man da so coole Spiele spielen kann.
14: Ich bin Leonie. Also als Kind, seit ich 6 bin und als Betreuer, seit ich 16 bin. Jetzt bin ich 23.
3: Warum kommst du ins Ruhrtal?
14: Weil es mir jedes Jahr voll viel Spaß macht, weil hier meine Lieblingsmenschen sind, die ich jedes Jahr einmal im Jahr sehe.
15: Hi, ich bin Nils. Also wenn man die Kinderjahre mitzählt, sind es jetzt 20 Jahre.
3: Warum bist du immer noch hier im Ruhrtal mit dabei nach 20 Jahren?
15: Weil es einfach, ich weiß, es gehört für mich zum Sommer dazu. Und dieses eine Corona-Jahr, wo ich nicht gemacht habe, 2020, war irgendwie Katastrophe. Dieses Jahr hat sich ganz komisch angefühlt, nur aus dem Grund, weil ich nicht im Ruhrtal war.
16: Hallo, Konsti. Ich glaube, ich habe mit 7 angefangen, das heißt, ich gehe jetzt schon seit so 18 Jahre minus 2, weil da war Corona, also so ungefähr 16 Jahre.
3: Warum kommst du immer noch ins Ruhrtal?
16: Es ist einfach ein wunderschöner Ort und ich fühle mich hier geborgen und wohl. Ich erinnere mich sehr gerne dann an meine Kindheit und es fühlt sich sehr toll an. Und ich mag es, mit Kindern zu arbeiten. Die können einem sehr viel geben und man kann ihnen aber auch gleichzeitig sehr viel geben.
3: Was ist dein Lieblingsort im Ruhrtal?
16: Mein Lieblingsort im Ruhrtal? Es ist die Bühne, weil da passieren sehr schöne Dinge und die Kreativität wird gefördert und es entstehen schöne Momente.
3: Wer bist du?
17: Ich bin Lia.
3: Wie lange bist du schon im Ruhrtal?
17: Seit 18 Jahren.
3: Und warum kommst du immer ins Ruhrtal?
17: Weil wir immer als Kinder da waren, hier ganz viele Freunde kennengelernt haben und es einfach richtig, richtig schön ist.
0: Kreativität wird im Ruhrtal großgeschrieben. Im Werkraum entstehen kleine Kunstwerke, aber auch Riesenkunstwerke, wie zum Beispiel für unsere Bühnen. Es wird gesägt, gehämmert, gebastelt und geklebt und alles Mögliche. Die Mitarbeitenden des Werkraums sorgen dafür, dass die Kinder mit eigenen Händen etwas erschaffen können.
3: Ich bin hier mit dem Werkraum, wollt ihr euch einmal vorstellen?
18: Hi, ich bin die Moni.
19: Und der Didi.
3: Wie lange seid ihr denn schon im Ruhrtal? Ich habe gehört, ihr seid schon als Kinder hier gewesen.
18: Ich bin seit ich kommen durfte, ich denke mit 6.
19: Ich bin seit 87 als Mitarbeiter hier und das ist jetzt, glaube ich, mein 37. Jahr, weil ich konnte nicht immer.
3: Und ihr macht den Werkraum. Was ist so besonders am Werkraum?
19: Das Schöne am Werkraum ist, dass es hier so viele unterschiedliche Sachen gibt, die gar nicht viel wert sind, was viele einfach nur wegschmeißen würden. Aber durch die Fülle an Material lassen sich hier wahnsinnig tolle Sachen immer machen und schöne Sachen machen. Und man kann aus dem Vollen schöpfen, man kann gucken, was gibt's denn alles und da irgendwelche tolle Sachen draus basteln.
18: Und kreativ sein vor allem.
3: Warum kommt ihr ins Ruhrtal jetzt so nach so vielen Jahren?
19: Das Ruhrtal ist für mich persönlich was ganz Besonderes. Durch diese schöne, viele Freiheit, die wir haben, können wir hier immer wieder neu das auch gestalten.
18: Genau, und jeder darf so sein, wie er ist. Also die Kinder wie auch die Mitarbeiter. Und das ist das Schöne dran. Und jeder wird akzeptiert, wie er ist. Und auch da abgeholt, habe ich das Gefühl.
20: Hi, ich bin der Simon.
21: Ich bin Lea.
3: Wie lange seid ihr schon hier im Ruhetal? Seid dieses Jahr im Werkraum mit dabei?
20: Die Kindheit mitgerechnet bestimmt schon 25 Jahre.
21: Bei mir wahrscheinlich 15 Jahre.
3: Warum kommt ihr denn immer noch ins Ruhetal jetzt und seid hier im Werkraum aktiv?
21: Weil das hier so ein besonderer Ort ist, an dem man sich austoben kann, weil so viele nette Leute da sind, weil wir uns gegenseitig Gutes tun und ich jeden Tag ein gutes Gefühl habe, wenn ich hierher komme.
3: Ihr seid im Werkraum. Was ist so cool am Werkraum? Was liebt ihr hier zu machen?
20: Ich finde die Mischung schön. Man kann was Tolles für die Kinder machen. Man kann aber auch den Mitarbeitern was Gutes tun und man kann sich ein bisschen kreativ ausleben und sieht dann abends seine Werke auf der Abendbühne.
0: Doch was sagen eigentlich die Eltern? Für viele Familien ist das Ruhetal mehr als nur eine Ferienbetreuung. Es ist ein Ort, an dem ihre Kinder wachsen, selbstständiger werden und Freundschaften fürs Leben schließen.
3: Jetzt hier mit einem Vater, der drei Kinder im Ruhetal hat, alle Mitarbeitenden. Wie lange sind die Kinder denn schon im Ruhetal?
22: Also die älteste 20 und die anderen beiden jüngeren 18.
3: Und wie habt ihr vom Ruhetal gehört?
22: Wir haben das damals aus der Zeitung erfahren.
3: Und habt euch dann auch damals angestellt in der Kirche wahrscheinlich?
22: Ja, das war ganz furchtbar. Es war damals nicht in der Kirche beim allerersten Mal, sondern das war am Scholl-Gymnasium. Meine Frau hat es gemacht und irgendwie, sie war die Erste, die keinen Platz mehr bekommen hat. Und wir waren dann Nachrücker. Und danach musste ich immer anstehen. Irgendwie morgens um zwischen 5 und 6 vor der Pauluskirche. Und aber wir haben dann immer einen Platz bekommen.
3: Und jetzt sind sie immer noch dabei, alle drei. Zwei davon sind ja jetzt im Team. Wie würdest du sagen, finden deine Kinder das Ruhetal?
22: Ja, ich glaube, irgendwie sind sie hängen geblieben.
18: Ich finde das Ruhetal absolut genial. Ich finde es einfach beeindruckend, dass es so viele Freiwillige gibt, die ehrenamtlich ihre Zeit für Kinder investieren oder mit Kindern verbringen und so tolle Sachen auf die Füße stellen. Das ist für die Kinder eine klasse Sache und ja, wir stehen total dahinter.
0: Die Finanzierung eines solchen Projekts ist eine Herausforderung. Hier kommt der Förderverein ins Spiel. Der Verein hat bereits wichtige Anschaffungen wie das Sonnensegel, Spielgeräte und Bühnenelemente ermöglicht. Dinge, die den Alltag im Ruhetal bereichern. Ich habe mit einem Mitglied des Fördervereins gesprochen, der selbst als Kind im Ruhetal war.
3: Wer bist du?
23: Helmut Ritter.
3: Wie lange bist du schon im Ruhetal?
23: Wie lange bin ich im Ruhetal? Seit 1961, schätze ich. Also eine ewig lange Zeit. Ich war hier als Kind, bis ich 15 war. Bin dann als damals sogenannte Hilfsbremse als Mitarbeiter mit ins Ruhetal. Sollte damals bei einer Erzieherin mit die Gruppe übernehmen. Die wurde krank und dann habe ich mit 15 die Gruppe übernehmen müssen und ab dort war ich dann Gruppenleiter. Damals hieß es noch Onkel und mit 23, schätze ich, habe ich dann hier aufgehört, wurde Lehrer. Nachdem die ersten Ruhetalkinder bei mir in der Schule waren, habe ich gedacht, nee, besser trennen. Und inzwischen bin ich hier im Förderverein Ruhetal 20 Jahre tätig und ja, Ruhetal, einmal Ruhetal, immer Ruhetal. Es lässt einen nicht los.
3: Würdest du sagen, das Ruhetal hat sich verändert, seitdem du hier als Kind warst? Oder siehst du hier immer noch so gewisse Ähnlichkeiten, wie Kinder hier rumrennen, die Mitarbeiterschaft?
23: Also Ruhetal hat sich verändert, ganz klar. Früher hießen die Mitarbeiter Tanten und Onkel. Heute sind es Gruppenleiter, Gruppenbetreuer, Teamer. Und früher war es so, dass es nur das alte untere Heim gab, den Mittelbau hier noch nicht. Obere Heim gab es auch. Die Gruppen waren geschlechtsgetrennt, also Bubengruppen, Mädchengruppen. Und es war sogar so, dass die Busse geschlechtsgetrennt waren. Die Mädchen im einen Bus, die Buben im anderen Bus. Und als ich in der Gruppe 1 war, sind wir bei der ersten Haltestelle bei der Rückfahrt ausgestiegen aus dem jungen Bus und bei den Mädchen rein. Ganz klare Sache, war für uns interessant. Hat sich inzwischen geändert. Wir haben ja jetzt gemischte Gruppen. Und Die Kinderzahl ist natürlich auch viel größer, was sich auch geändert hat, ganz klar. Früher gab es die Küche, die gekocht hat. Heute wird das Essen angeliefert, leider, aber es ist eben so.
3: Und warum bist du immer noch jetzt im Ruhetal tätig? Was zieht dich hier an?
23: Also, ich bin ja im Förderverein tätig und als Förderverein sind wir hier eben präsent. Und ja, und ich finde die Atmosphäre im Ruhetal einfach gut.
3: Und jetzt noch die letzte Frage. Was ist denn dein Lieblingsort hier im Ruhetal?
23: Kann ich so jetzt schwer sagen. Als Mitarbeiter war mein Lieblingsort der Tantenbunker, also das jetzige sogenannte Magazin. Als Onkel ist man halt öfters zu den Tanten gegangen, wenn es sich so ergeben hat.
0: Über 75 Jahre Ruhetal. Das sind über 75 Jahre Kinderlachen, Abenteuer und Gemeinschaft. Ein Ort, an dem aus Fremden Freunde werden und der die unterschiedlichsten Menschen zusammenbringt. Das Ruhetal sucht immer wieder neue Mitarbeitende, egal ob mit oder ohne Erfahrung. Wer mindestens 16 Jahre alt ist und Lust hat, Kindern unvergessliche Ferien zu schenken, kann sich jederzeit melden. Auch als Küchenhilfe wird Unterstützung gebraucht. Wer das Ruhetal unterstützen möchte, aber nicht die Zeit für die aktive Mitarbeit hat, kann auch gerne Mitglied im Förderverein werden. Und für alle Eltern, die Anmeldung für das Ruhetal findet ihr auf der Website unter www.ruhetal.de. 4 Abschnitte in den Pfingst- und Sommerferien warten darauf, mit Leben gefüllt zu werden. Alle weiteren Infos findet ihr auch auf der Website unter www.ruhetal.de. Das Ruhetal, wo aus 2 Wochen Erinnerungen für ein Leben werden.
1: Ruhe! 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
3: Das war mein Beitrag zum Ruhetal. Ich gehe selber, seitdem ich 6 Jahre alt bin, ins Ruhetal. Und seitdem ich 16 bin, bin ich ehrenamtliche Mitarbeiterin und habe über die Jahre ganz viele Kindergruppen betreut und auch Springer. Also ich habe dann ausgeholfen, wo ich konnte, bin in Gruppen eingesprungen, wo jemand dann mal Hilfe brauchte. Und das ist immer eine Zeit, die, wie auch schon in dem Beitrag man hören konnte, eine unfassbar schöne Zeit. Man lernt so viele verschiedene Menschen kennen und das ist wie eine große Familie, die aufeinander achtet. Und ja, es ist einfach immer wieder schön. Und ich kann allen, ob Kind, Erwachsene oder Eltern, das Ruhetal nur empfehlen. Schickt eure Kinder dahin. Es ist wirklich unfassbar schön. Und wenn ihr da draußen irgendwie Lust habt, ehrenamtlich noch was zu machen, dann kommt gerne hier natürlich zu Radio Free FM. Aber natürlich auch das Ruhetal sucht immer Leute, die mitwirken wollen. Als nächstes hören wir UNITY von Queen Latifah.

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1: Wow.
2: Wir sind jetzt fast am Ende der Ulmer Freiheit und ich würde sagen, wir hören jetzt noch einen richtig geilen Song, bevor ich mich komplett verabschiede. Das Song heißt Bed on Fire von G-Flip.

Ist so krass, wie schnell Zeit immer vorbeigeht. Erst neulich war Januar und jetzt ist es schon Mitte Juni fast. Und eigentlich ist es so fast schon Sommer, aber das Wetter ist irgendwie wolkig, regnerisch. Und mir war heute Morgen tatsächlich, als ich mit einem Hund ganz viel war, echt, echt kalt. Naja, man kann tatsächlich nur das Beste draus machen. Und wie, fragt ihr wahrscheinlich. Na, das ist ganz einfach. Und zwar Musik hören auf dem besten Sender der Welt. Radio Free FM auf der 102,6. Das war's erstmal von mir mit der Ulmer Freiheit. Als nächstes hört ihr die Plattform. Bleibt auf jeden Fall dran. Ich verabschiede mich von euch. Mein Name ist Lara und bis bald.

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1: Willkommen zur Plattform Radio Free FM. Auch heute wieder eine Sendung 16 bis 17 Uhr. Mein Name ist Michael Trost und ihr wisst schon, die Plattform Montag bis Donnerstag auf dieser Zeitschiene 16 bis 17 Uhr. Heute sprechen wir mit einem Gast über ihre Aktivitäten zu beruflicher Zeit und auch noch, was sie heute in der Zeit des Ruhestands an Themen im Bereich Sozialwesen betreut, macht oder auch in einer dualen Hochschule lehrt. Insofern ist es heute mehr, ich muss sagen, ein Personality-Thema, nicht, dass ein Verein, eine Gruppe da ist. Wir stellen eine Frau vor, die auf diesem Gebiet ganz, ganz, ganz viel Erfahrung mitbringt, auch schon Bücher geschrieben hat und auch schon im Radio zu Gast war. Mein Studiogast ist heute Friederike Alle. Hallo Frau Alle, herzlich willkommen.
2: Ja, hallo Herr Trost.
1: So, Sie waren, glaube ich, schon ein, zweimal ja auch bei uns im Radio, haben schon sehr spezifisch, glaube ich, mal über das Thema Kinder und Kinderbetreuung gesprochen.
2: Kinderschutz war das Thema, das ist so ein Spezialthema von mir auch.
1: Ja, ist schon ein bisschen zurück. Insofern, was ich hinaus will, ist, die Hörer erinnern sich sicherlich nicht mehr alle an Sie. Insofern machen wir das, wie Sie es wahrscheinlich damals auch durften. Machen wir eine kurze Vorstellrunde, dass Sie sich ganz kurz einmal vorstellen, wer Sie sind, was Sie machen und dann natürlich ein bisschen ausführlich auch über Ihren Werdegang zu sprechen und so weiter. Aber machen wir erstmal so einfach eine Vorstellrunde.
2: Ja, genau. Also nach der Schulzeit habe ich mir natürlich Gedanken gemacht, was könnte ich beruflich machen. Ich habe dann zuerst eine Lehrausbildung gemacht als Buchhändlerin und das ist etwas, dem ich mich heute immer noch sehr stark verbunden fühle. Also Literatur ist nach wie vor ein ganz wichtiges Thema für mich, aber natürlich jetzt nicht beruflich, sondern in meiner Freizeit, die ich ja auch habe. Und dann habe ich mich entschieden, ich habe da ein paar Jahre gearbeitet und dann als meine beiden Töchter so im Kindergarten waren, dann habe ich angefangen mit dem Studium an der dualen Hochschule, sondern an der Fachhochschule in Esslingen. Das war damals noch ein Diplomstudiengang. Und habe dort soziale Arbeit studiert. Und nach diesem Studium war schon immer meine Vorstellung, dass ich dann beim Jugendamt arbeite, Familien berate in ihrer erzieherischen Tätigkeit und ihrer Funktion als Eltern. Habe dann angefangen beim Landratsamt Alb-Donau-Kreis. Und dort habe ich angefangen zuerst mal mit Gruppen. Gruppenarbeit war das. Gruppen mit alleinerziehenden Müttern, die damals auch finanziell besser gestellt waren, wenn sie an diesem Gruppenprogramm eben teilnehmen. Das war für Mütter in den ersten drei Lebensjahren war das ein Angebot. Also auch vielfältig, wo wir uns immer wieder verschiedenen Themen gewidmet haben mit den Frauen, die da hinkamen und die dann eben für sich da profitiert haben. Nach zwei Jahren ungefähr konnte ich dann in den sozialen Dienst wechseln. Das ist das, was man so Land auf Land ab als Jugendamt versteht und habe da eben für einen Bezirk, in einem bestimmten Bezirk war ich dann tätig. Also das ist meistens so, dass man beim sozialen Dienst dann einen bestimmten Bezirk hat, für den man zuständig ist.
1: Also Stadtbezirk wahrscheinlich ein bisschen, oder?
2: Ja, also damals war es im ländlichen Bereich, verschiedene Ortschaften.
1: Ja, ja.
2: Genau.
1: Oh ja. Ja, das heißt, die haben da eine sehr, sehr breitbandige Aktivität mit vielen unterschiedlichen Dingen über ihre lange Zeit dann ja absolviert. Und wie sind Sie damals überhaupt auf den Gedanken gekommen, soziale Arbeit, Soziales? Gab es irgendwie, Erlebnis, eine Erfahrung, dass Sie gesagt haben, dass Betreuung oder Unterstützung von Familien, von Jugendlichen, das ist mein Ding, wie kommt man darauf, wie sind Sie dazu gekommen?
2: Also das kann ich immer ganz schwer beantworten, diese Frage. Ich hatte das Gefühl, das war immer so in mir. Ja. Also ich wollte mal, also schon als Kind oder als älteres Kind dann natürlich Kinder- und Jugendpsychotherapeutin werden. Und es war mir irgendwie klar, dass ich was mit Literatur und Buchbüchern machen möchte, also diese Buchhandelsausbildung. Und dann aber gleichzeitig war auch der Wunsch, da als Sozialarbeiterin irgendwann mal tätig zu werden. Ich kann es gar nicht sagen, was der Auslöser war. Also,
1: wobei Bücher natürlich was sehr Konkretes sind. Und wenn ich jetzt an soziale Beratung denke, das kann man nicht so greifen. Da kann man natürlich ein gutes Wort einlegen, viel vermitteln. Das ist sicher auch ein gutes Gefühl. Ich habe was geschafft. Ich habe jemandem eine Lebenshilfe quasi gegeben oder was irgendwo auf die Reihe gebracht. Aber ein Buch ist schon sehr konkret. Das kann man hinlegen und sagen, das habe ich so fabriziert. Mhm. Es ist unterschiedliches.
2: Das ist richtig, aber auch bei der Arbeit mit Menschen, also bei der Arbeit mit Familien, ich habe das immer als unglaublich kreativ auch empfunden, weil man natürlich wirklich also ganz viel einbringt, neben dem ganzen Fachwissen, was man sich, dem ganzen theoretischen Wissen, was man sich im Laufe der Zeit erarbeitet, auch in zahllosen Fortbildungen und Literatur, die man so nebenher liest, auch viele Fachzeitschriften bringen ja Artikel, die einen dann voranbringen und immer auf aktuellem Stand auch informieren. Und dazu bringt man ja sich selbst auch ein, also als Persönlichkeit. Und das ist das, was mich immer so besonders bereichert hat und besonders auch Spaß gemacht hat. Ja. Also mit so ganz unterschiedlichen Menschen zu arbeiten, sich ganz auf diese Menschen auch einzulassen und einfach andere Lebensentwürfe, andere Menschen, andere Themen im Familienleben auch kennenzulernen. Ja. Das fand ich unglaublich spannend. Finde es aber bis heute immer noch sehr spannend.
1: Weil ich denke, das ist natürlich, das muss man auch die Gabe irgendwo haben. Es wird nicht jeder irgendwo die Neigung haben, sich mit den Problemen quasi andere zu befassen. Ich würde sagen, ich habe selber genug, ich mag nie auch noch von anderen irgendwie lösen müssen. Also muss man schon irgendwie eine Art haben, auch ein Gefühl dafür, ein Gespür, wie man vielleicht mit Menschen umgeht, spricht. Also insofern wird nicht jeder können, jeder wollen. Insofern meine Frage auch, gab es irgendwie eine Initialerlebnis oder irgendwie sowas, dass man sagt, ja, vielleicht ich habe Kinder betreut oder irgendwie in der Jugendzeit irgendwie irgendwas, was Besonderes, das nicht.
2: Das entwickelt sich auch, glaube ich, im Laufe der Zeit. Ja, ja. Also man braucht ja auch, also zum einen die Kompetenz und die Freude dran, auf andere Menschen zuzugehen, auch manchmal über Grenzen zu gehen. Also das finde ich auch was ganz Wichtiges. Das bringt nichts, wenn ich immer ganz lieb und brav bin und in der Beratung immer nur sage, und nur Zucker verteile, sondern wenn man auch mal so von sich was, also eigene Meinung da bringt, kommt immer drauf an, wie man es da bringt dann. Und es gehört auch einfach viel Mut dazu, auch Dinge anzusprechen mit Familien. Und das ist natürlich, Gesprächsführung ist eine Kunst auch.
1: Erstmal Vertrauen schaffend wahrscheinlich. Das ist wahrscheinlich die Kunst.
2: Das steht zunächst mal da. Ja, kommt jemand auf mich zu, das ist uns allen bekannt. Der erste Blick entscheidet ja oft schon über Sympathie oder Antipathie. Und schon da den ersten Grundstein zu legen für Vertrauen. Also wenn ich hierher komme, kann ich vertrauen. Ich muss keine Angst haben. Und dazu gehört auch, den Mut zu haben, vielleicht auch das anzusprechen, zu einer Familie zu sagen, boah, das ist jetzt ganz schön aufregend für Sie, dass Sie hier bei mir beim Jugendamt zu mir kommen. Wie ist es denn für Sie? Auch das schafft schon mal Vertrauen. Ah ja, da ist jemand, der mich anhört, der weiß, dass ich aufgeregt bin. Und der nimmt mir da ein Stück an der Aufregung.
1: Ja, dem bei der Radiomoderator hat er auch eine ähnliche Aufgabe. Der muss die Radiogäste, die es erst im Radio sind, meist auch entsprechend beruhigend oder, wie soll ich mal sagen, so einführen ins Radio, dass sie nicht verschreckt. Ja. Stuhl purzeln oder irgendwie so nervös sind, vielleicht verhaspeln. Also insofern die Aufgabe eines Moderators hat eine gewisse Ähnlichkeit zumindest.
2: Ist auch eine verwandte Tätigkeit, sagen wir mal. Schon, es ist verwandt, weil im Gespräch versuche ich ja als Sozialarbeiterin mit Eltern oder mit Familien jetzt in meinem Beispiel ganz viel ins Gespräch zu kommen, ganz viel Offenlegung auch von zum Teil sehr persönlichen Dingen auch. Und da gehört einfach auch wirklich tatsächlich Vertrauen dazu, Verständnis dazu, also dass man signalisiert, Wertschätzung, ich schätze dich wert, du bist ein wertvoller Mensch, wie jeder andere auch. Und ich sehe dich. Das ist, glaube ich, auch ganz wichtig. Ja. Ich sehe dich so, wie du bist und es ist okay. So wie du bist, ist es okay.
1: Ja. Gehört zu der Ausbildung, die man dann macht, in dem Sozialbereich dann auch Psychologie oder irgendwie solche einfach Befähigungen, dass man ein bisschen weiß, also ja, so Methodik oder irgendwie
2: also so Grund... So Grund, bisschen, Grundfächer oder Grund... Ja, Dinge sind einfach tatsächlich Pädagogik, Psychologie, Soziologie ist ganz, ganz wichtig. Auch, dass ich ein soziologisches Fundament habe. Dann Recht, Gesetze, weil alles, was man in der Sozialarbeit, also zumindest in der Verwaltung, beim öffentlichen Träger, ist ja eine Kommune, die Jugendämter sind ja bei den Kommunen angesiedelt. Es unterliegt ja alles, wird alles getan aufgrund von Gesetzen. Mhm. Also da ist nichts mit Freiwilligkeit oder irgendwie so, oder es gibt schon auch freiwillige Angebote, aber die eine Kommune freiwillig macht, aber es gibt, die meisten Dinge sind gesetzlich in irgendeiner Form festgelegt.
1: Ja, das heißt, man bewegt sich innerhalb einer gewissen Rahmengesetzgebung. Man muss vor allem, was Sie auch vom Vorgespräch gesagt haben, feinsäuberlich nachher alles dokumentieren, weil es an der Stelle alle den Vorschriften, den Vorgaben oder einfach den Dingen, die eben ein Staat oder eben dann eine Kommune definiert, auch entsprechen muss. Das heißt, die eigenen Freiheiten ändert und der Gestaltung ist limitiert durch eine gewisse Rahmengesetzgebung. Was ich noch fragen wollte, Sie haben gesagt, Sie haben an der Fachhochschule damals gab es noch Fachhochschulen, dann selber studiert. Mhm. Die Ausbildung, das heißt, gibt es heute im Bereich der Sozialarbeit dann verschiedene Studiengänge? Ist das ein Studiengang, der Sozialwesen heißt oder so? Oder wie ist das? Und ist das damals anders als heute? Ich meine, wir kommen nachher noch auf die HBW, wo Sie ja auch schon dozieren. Mhm. Also gibt es das auch an der Uni? Gibt es das an der BA? Ja, weiß ich. An der Hochschule oder früher vormals Fachschule gibt es das an verschiedenen, mit verschiedenen Richtungen oder ist alles das Gleiche?
2: Also ich glaube, dass ich viel verlagert hat auch in die duale Hochschule. Mhm. Früher das Fachhochschulstudium war ja viel Theorie, am Stück Theorie, das ist der Unterschied, am Stück Theorie und dann ein Praktikum, eine Praxisphase über ein ganzes halbes Jahr hinweg oder in anderen Bundesländern zum Teil auch zum Abschluss ein Jahrespraktikum. Und die duale Hochschule, die hat eben diesen Wechsel zwischen Theorie und Praxis. Also da ist man in der Regel ein Vierteljahr an der dualen Hochschule. Also theoretisches Wissen kann da erworben werden oder wird erworben. Und dann wieder in der Praxis gibt es eine Ausbildungsstelle eben.
1: Also die man ja überhaupt erst an die BA.
2: Eben,
1: die
2: da muss man sich bewerben. Und wenn ich eine Ausbildungsstelle habe, dann kann ich mich dann an der dualen Hochschule bewerben.
1: Das heißt, der Betrieb entsendet einen, man ist Angestellter des entsendenden Arbeitgebers und macht die Ausbildung, wird aber bezahlt und macht das Praktikum und dann eben auch an der Stelle.
2: Und das ist natürlich ein Riesenunterschied, da wird man bezahlt. Also das ist auch ein Studium, das können sich eigentlich viele leisten auch. Manche, die sind ja schon auf Geld angewiesen dann, wenn sie mit dem Studium beginnen, haben Kinder oder die sind dann angewiesen und die bekommen dann natürlich, wird es bezahlt auch diese Praxisphase und wird aber auch erwartet, dass dort fleißig mitgearbeitet wird. Mhm. Also das ist nichts zum Ausruhen.
1: Mhm. Ja. Mhm. Frage, der Abschluss, also wie heißt das heute an der Hochschule? Ich weiß, an der Hochschule in Ulm, jetzt auch so im Sozialbereich.
2: Bachelor.
1: Das ist ein Bachelor. Und dann an der DHBW auch. Das heißt, der Bachelor im Sozialwesen oder so.
2: Ja, genau.
1: Okay. Und ich weiß, in der Ulm gibt es noch so einen Bereich Gesundheitswesen. Das ist aber dann davon abgesehen.
2: Das ist wieder, das getrennt, das ist was anderes. Das ist was anderes, andere Inhalte dann auch.
1: Okay. Ich glaube, weil wir die DHBW angesprochen haben oder BA, Berufsakademie, das ist, glaube ich, eins der ursprünglich mit der ersten Bereiche, die es in der damaligen BA gegeben hat, wenn ich das richtig weiß, Sozialbereich, Wirtschaft, Ingenieurswesen.
2: Ja.
1: Also wir haben vor der Sendung, können wir auch, glaube ich, sagen, über die DHBW oder vormals Berufsakademie Heidenheim gesprochen, an der ich selber auch studiert habe. Und ich weiß, dass in den 1976, glaube ich, hat man begonnen mit der Ausbildung dort, zu den Grundpfeilern neben dem Ingenieurstudium, auch das Sozialwesen schon zählte und sowas wie Wirtschaftsinformatik, was ich gemacht habe, erst um 1990 oder 88 ins Programm genommen wurde. Ja, genau.
2: Ich denke auch, damit begonnen hat eigentlich und inzwischen ist es ja die duale Ausbildung für viele Bereiche, selbst für das Grundschullehramt ist es ja auch zurzeit in der Diskussion.
1: Ja. Also jedenfalls, das ist ein Studiengang, den man an diesen unterschiedlichen Akademien oder an diesen Bereichen, an die, ja, wie man so Ausbildungsinstitutionen machen kann. Gibt es auch sowas wie einen Azubi-Beruf? Wer jetzt nicht studieren will, kann man sozial irgendwie so eine Arbeit auch irgendwie als Ausbildungsberuf erlernen? Nee. Das gibt es nicht.
2: Nee.
1: Das ist definitiv ein Studiengang. Also,
2: an der dualen Hochschule ist meine Erfahrung, dass viele junge Menschen kommen, die vorher Erzieher oder Erzieherin gewesen sind.
1: Ah, ja.
2: Die dann sagen, ich will mich einfach weiterentwickeln und sich dann entscheiden für ein duales Studium der sozialen Arbeit. Aber also bei der Kommune jetzt als Sozialarbeiterin beim sozialen Dienst kann auch keine Erzieherin, die in dem Bereich tätig werden, das geht nicht. Da gibt es auch ein sogenanntes Fachkräftegebot, das ist verankert im Sozialgesetzbuch 8. Da heißt es auch tatsächlich, dass nur Personen mit der entsprechenden Ausbildung diese Arbeit tun sollen. Ja. Also wer da hinkommt zum Jugendamt, zum sozialen Dienst natürlich, da gibt es noch viele andere Jobs natürlich auch, aber soziale Dienste sind alles studierte Fachkräfte.
1: Aha, okay, ja. Gut, dann haben wir schon mal ein bisschen einen Überblick gewonnen, Einblick. Ich gucke auf die Uhr, wir haben 16.15 Uhr, das heißt, wir spielen die erste Musik. Und wir spielen Klaus Schulze und Pete Nermlock mit Wish You Were Here. Den hören wir, der ist 3 Minuten 20 lang. Und ihr bleibt dran, das ist die Plattform, das ist Radio Free FM.

0: Radio Free FM, die Plattform heute Nachmittag. Mein Studiogast ist Friederike Halle und wir sprechen über Sozialarbeit, wir sprechen ein bisschen über den Ausbildungsweg und die verschiedenen Möglichkeiten der Qualifikation. Wir sprechen aber auch, wie man mit dem erfahrenen oder gelernten Wissen dann auch seine Arbeit in dem, was man dann eben auch Ämter als Amt oder als Jugendamt bezeichnet, im sozialen Umfeld dann eben einbringen kann und auch ein bisschen über das Bücherschreiben und über die Ausbildung, also als Dozent an der DHBW. So, da waren wir schon gerade dabei, eben über die Ausbildung zu sprechen und dann sprechen wir noch ein bisschen, also wie, also kann man dann mit welchen, also quasi Aktivitäten beim Jugendamt oder vergleichbaren Institutionen diese Befähigung, das Wissen einbringen, was sind überhaupt so die Aufgaben eines Jugendamts und überhaupt in Ulm, wo findet man das Jugendamt eigentlich, wo sitzt denn das, räumlich gesehen?
1: Ah ja, das ist eine interessante Frage, also interessant, weil vielen das gar nicht so bewusst ist, möglicherweise. Ulm ist in 5 Sozialräume eingeteilt und das ist aber inzwischen, ich denke, bundesweit häufig der Fall, dass Städte, größere Städte in Sozialräume aufgeteilt werden, sodass man sozialraumorientiert arbeiten kann, also um Ressourcen zu nutzen, auch die im Sozialraum da sind. Also zum Beispiel die Sozialarbeiterin sitzt im Sozialraum XY, Böfingen zum Beispiel, dann kennt die Sozialarbeiterin, die für Böfingen zuständig ist, dort auch die Kitas, die kennt die Schule, also kennt Erzieherin, kennt Lehrer dort, kennt Sportvereine, kennt einfach das soziale Leben dort und weiß, was da so los ist und kann somit Ressourcen auch nutzen und da verweisen zum Beispiel.
0: Ist also eng jedenfalls einfach am Geschehen dran, könnte man
1: ist
0: sagen.
1: Ist eng am Geschehen dran und ist wichtig, das ist auch in der täglichen Arbeit wichtig, dieses Netzwerk auch, dass man im Netzwerk arbeitet, also viele Kontakte hat zu anderen Fachleuten auch, aber auch im Sozialraum viele Kontakte hat.
0: Und die Kontakte aber auch über Ulm hinaus, vielleicht in andere Städte mit anderen Erfahrungskompetenzen, anderen Menschen auch, oder?
1: Und das jetzt weniger. Also wichtige Netzwerkpartner sind, also für diejenigen, die beim Jugendamt arbeiten, Sozialer Dienst, sind die ganzen Kinderjugendärzte, die Kinderjugendpsychiatrie ist wichtig, die Erzieherinnen vor Ort, Lehrerinnen sind ganz wichtig. Polizei ist ein ganz wichtiger Partner auch. Also es gibt, und dann selbstverständlich die ganzen freien Jugendhilfeanbieter, also diejenigen, die Wohngruppen anbieten, die Heime anbieten, die ambulante Hilfen anbieten. Eben diese ambulanten Hilfen sind im SGB 8 nach Paragraph 27 folgende sind die fixiert, gesetzlich fixiert, also eine Abstufung, verschiedene Angebote. Also da bestehen auch ganz enge Netzwerke dann.
0: Ist man auch vernetzt zu den Stadtteilforen, was früher mal RPG hieß, regionale Planungsgruppe, ist man wahrscheinlich auch, weil die ja vor Ort auch das Geschehen, die Aktivitäten und auch viele Menschen und Bereiche oder Institutionen kennen.
1: Ist ganz wichtig. Also als Teamleiterin war ich auch eine ganze Zeit lang im Stadtteilforum, in der RPG, in der regionalen Planungsgruppe hieß es damals, auch tätig. Also es war damals bei der AG West, wo ich dann auch im beratenden Vorstand war. Und das ist schon ganz wichtig. Und da haben sich gerade hier im Beispiel Weststadt, haben sich ja ganz viele Dinge auch entwickelt, ganz viele Ressourcen. Das Café Sieste zum Beispiel, Frauen- und Mädchenladen, dann das Café Canapé hat sich entwickelt. Dann gibt es also im Jugendhaus eine Gruppe für Mütter, Eltern, die Belastungen haben und besondere Belastungen haben, die dann mit ihren Kindern hingehen können oder auch Jugendliche später, die Angebote des Jugendhauses wahrnehmen. Also da gibt es dann ganz enge Kontakte auch.
0: Sie haben gesagt, in Ulm gibt es 5 Sozialräume. Ja. Kann man die einfach vielleicht mal kurz nennen, wo überall, also wie die eingeteilt
1: Böfingen
0: sind?
1: Böfingen habe ich beispielhaft schon genannt, die West. Böfingen
0: inklusive Eichenhang ist das, glaube ich, gell? Böfingen gehört an Eichenhang.
1: Böfingen, dazu gehört der Safranberg, der Eichenplatz.
0: Okay.
1: Und der Safranberg, das gehört dann zur Oststadt, genau. Weststadt, Eselsberg, Wieblingen. Genau, das sind die 5 Sozialräume in Ulm. Ja. Und die Sozialräume, das ist auch, finde ich, das gibt es jetzt eigentlich aber schon viele, viele, viele Jahre, schon Jahrzehnte, muss man überlegen, mindestens 2 Jahrzehnte lang, mindestens. Auf jeden Fall, dass die Sozialarbeiterinnen, der soziale Dienst sitzt, hat sein Büro im jeweiligen Sozialraum. Ja. Okay, also Böfingen ist dann die Sozialarbeiterin vor Ort erreichbar.
0: Ja, ja, da also gibt es ja Räumlichkeiten. Also ich komme aus Böfingen, da kenne ich die Räumlichkeiten.
1: Ja, okay, genau. Ja. Dann Wieblingen sitzen die zentral.
0: Verstehe, ja. Und die koordinieren und beziehungsweise tauschen sich aber miteinander auch wieder aus. Das heißt, da gibt es also fünf quasi dann Verantwortliche. Also könnte man sagen, für die Jugend, also als Jugendamt oder als Jugendarbeit oder für die Betreuung zuständig sind fünf verschiedene Stadtbereichs- oder eben Leiterinnen, Stadtbezirksleiterinnen, und die sind dann quasi die Chefs, die dann auch Chefinnen, die dann an der Stelle.
1: Also im Sozialraum, das ist erweitert natürlich, da geht es nicht nur um die Sozialarbeit und nicht nur der soziale Dienst, sondern verschiedene Bereiche noch dazu. Also da ist zum Beispiel der Pflegekinderdienst, der Sozialdienst für Ältere, Adoption, da sitzt man tatsächlich miteinander im Sozialraum eben. Auch die wirtschaftliche Jugendhilfe ist ja ein ganz wichtiger Teil auch. Die sitzen dann tatsächlich alle vor Ort im jeweiligen Sozialraum und sind erreichbar.
0: Ja. Und drüber, wer ist jetzt, also wo ist das organisatorisch eingehängt? Ist das bei wem
1: Jeder
0: ist das
1: Sozialraum hat eine Teamleitung. Teamleitung plus Stellvertretung natürlich. Und diese Teamleitungen, die treffen sich regelmäßig. Ich weiß nicht, ob es jetzt immer noch so ist, aber es war immer so, alle zwei Wochen treffen die sich und besprechen eben die Themen, weil es gibt ja viele übergeordnete Themen, die über alle Sozialräume hinweg die gleichen sind. Also wenn sich Gesetze verändern zum Beispiel, wie passe ich dann unsere Arbeit an diese neuen Gesetzlichkeiten
0: oder
1: an?
0: Wie dokumentiere ich oder wie nutze ich IT-Tool?
1: Ja, welche Themen gibt es, was hat sich entwickelt, was,
0: Und die sind dann wieder gleich bei der Frau Mann dann irgendwo in dem Bereich.
1: Genau, Frau Mann ist die Bürgermeisterin ist die zuständige. Für die Sozialbürgermeisterin.
0: Okay, okay, gut. Das heißt, die entsprechenden in den Bereichen haben die Frau Mann als als übergeordnete.
1: Ja, dazwischen gibt es noch eine Abteilungsleitung. Soziales. Genau, die gibt es auch noch. Das ist praktisch dann die Stufe vor der Frau Mann.
0: Okay, gut. Und der Chef ist dann der Martin Anspach.
1: Genau.
0: Jetzt haben wir es erklärt.
1: Ja, das ist schon auch wichtig.
0: Ja. Das heißt, wie viele Mitarbeiter sind denn dann, also wenn man jetzt mal das rein von der Stadt in den Jugendamtsbereich oder Sozialbereich dann einfach mal versuchen. Oh. Die Stadt ist ja, da habe ich gern Tausende von Mitarbeitern. Ja, also wie groß ist der Bereich dann?
1: Ich erwische mich auf den falschen Fuß. Also in den Sozialräumen sind fünf, also Böfingen zum Beispiel ist ein kleinerer Sozialraum. Ich glaube, vier Leute, die spezifische Jugendamtstätigkeit machen. In Wieblingen sind es, weiß ich gar nicht, fünf. Weststadt muss ich mal kurz durchzählen,
0: Ja, also so fünf.
1: Also so, und dann gibt es natürlich noch andere Zugeordnete, also wie Pflegekinderdienst oder, habe ich schon gesagt, wirtschaftliche Jugendhilfe. Also schon eine Menge.
0: Verstanden. Das ist schon eine
1: Es sind zwischen 20 und 30 Personen über die ganze Stadt verteilt, die für den sozialen Dienst, also Jugendamt, arbeiten in dem Bereich.
0: Man könnte jetzt vermuten, dass wahrscheinlich die Herausforderung in Bezug auf die Aufgabe in den letzten Jahren auch einfach mehr Aufgaben, mehr Herausforderungen zugekommen ist, dass auch insofern der Bedarf da, also, dass man eher wachsen muss in diesem Umfeld, oder?
1: Ja.
0: Dass der Bereich soziale Brennpunkte, also Wiebling zum Beispiel gilt, glaube ich, als so ein solcher, oder überhaupt das Thema mit den Jugendlichen und den ganzen, wir kommen gleich auf, was sind so die typischen Themen, die man auch vielleicht mit denen man zu tun hat, die sich vielleicht auch verändert haben, aber das insgesamt, glaube ich, die Problematik auch mit natürlich Menschen, die aus anderen Bereichen zu uns geflüchtet sind, wahrscheinlich dann
1: auch
0: mit anderen Kulturen, anderen auch Erziehungs- und Verständnis, Kulturverständnissen, dann die zu uns kommen, dass natürlich da die Herausforderung gewachsen ist, vermutlich in dem Umfeld.
1: Ja. Wenn man diese Flüchtlingsbewegungen, die wir ja dann auch mit auffangen, also unbegleitete minderjährige Flüchtlinge, Geflüchtete, dann ist es sehr deutlich gewachsen. Also es hat zum Teil bis zu drei Leute im Sozialraum West, waren es drei Leute mindestens, die damit allein befasst waren eine ganze Zeit lang, also 2015 und die Folgezeit waren es einige Menschen, die da beschäftigt waren, ganz allein in dem Bereich. Und natürlich, wie in vielen anderen Bereichen, hat auch der Bund neue Gesetze aufgelegt zu verschiedenen Bereichen, die alle ihre Berechtigung haben und die natürlich auch höhere qualitative Ansprüche haben. Das hat schon zu einem erheblichen Arbeitsmehraufwand geführt, das ist ganz klar. Ja. Also der Kinderschutz ab 2015 hat er sich ja wirklich sehr stark weiterentwickelt. Das war vorher schon ein Thema, aber ab 2015 gab es einen speziellen Paragraph zum Kinderschutz, 8a, und das erfordert natürlich dann auch in diesem Bereich, sind dann bestimmte neue Aufgaben dazugekommen. Und zum Beispiel, also gerade die Stadt Ulm hat noch eine Kinderschutzstelle. Da sind dann auch wieder einige Mitarbeitende allein in der Kinderschutzstelle beschäftigt. Aha. Also ist schon gewachsen.
0: Ja, das heißt umgekehrt, mit den Veränderungen, mit den Anforderungen müssen auch dann entsprechend die Betreuer und Betreuerinnen auch wahrscheinlich sich weiterbilden, ne? Dass man auf die neuen Gegebenheiten sich die Veränderung auch in der Gesellschaft oder auch die neuen Herausforderungen einstellt.
1: Ja. Und sind meistens erstmal gesetzliche Veränderungen, gesetzliche Neuigkeiten, die müssen dann natürlich erarbeitet werden, die müssen dann umgesetzt werden. Das heißt, alle Mitarbeitenden, und das ist dann Aufgabe der Fachkoordinatoren auch, dass die Kollegen, Kolleginnen auf die neuen Gesetzlichkeiten und auf diese neuen Aufgaben eingearbeitet werden. Und dann muss auch ein Regelwerk dazu erarbeitet werden, also etwas, was über dann alle Sozialräume hinweg natürlich gilt. Wie gehen wir vor, wenn dieses Gesetz in der Umsetzung, also wie wird es dokumentiert? Also ganz viele Dinge werden dann tatsächlich da notwendig, und das ist natürlich mit mehr Arbeit verbunden.
0: Ja. Ich denke, über Veränderungen in unserer Gesellschaft, vielleicht auch die Herausforderungen der heutigen Zeit, vielleicht im Vergleich auch zu dem, was vor 40 Jahren Sache war, können wir auch noch über die Veränderungen, die Sie auch in Ihrer beruflichen Zeit erfahren haben, ein bisschen sprechen. Erstmal, wir haben 16:31, die Zeit fliegt dahin, spielen wir nochmal Musik, und wir haben Musik, die tatsächlich vielleicht von 40 Jahren gesprochen haben, zurück. Ja, tatsächlich, die Musik von heute, jetzt ideal, keine Heimat, ist auch frühe 80er, ich glaube, so ungefähr 82, ideal, deutscher Text, mal auch bei mir an der Plattform.

0: 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Ja, das war ein Ideal. Das war auch mal so eine Band, die in den 80er Jahren so ganz, ganz in war und die Jugendlichen seinerzeit damals, wie soll ich sagen, war unsere Jugendszene ein bisschen bewegt hat, die neue deutsche Welle sowieso. Und ja, auf was will ich hinaus? Jede Zeit hat natürlich so ihre Themen, ihre Musik, ihre Kultur und natürlich auch ihre Probleme. Lassen Sie uns vielleicht einfach mal so ein bisschen durch Ihre lange Berufszeit und dem Umgang mit im Jugendamt, auch mit Familien, einfach mit sozialen Verhältnissen, mit Jugendlichen und auch mit Kindern sprechen, was sich so über die langen Jahre so verändert hat, was ist vielleicht besser geworden, was ist vielleicht weniger gut, was sind vielleicht Probleme, die da sind. Also aus meiner Sicht, früher hat man zum Beispiel in meiner Schulzeit mal gesagt, ach, die ganzen Schlüsselkinder heutzutage, die Eltern arbeiten, das hat man vor 30, 40 Jahren noch nicht. Die Kinder sind weniger betreut, die Kinder lernen nicht Umgangsformen, weil die Eltern halt auch alle arbeiten und das ist ganz schlecht und so weiter. Andere Themen wie die Erziehung, also sehr dürfen laissez-faire, dürfen alles oder streng, wie man es früher hatte. Also da weiß ich, hat man auch viel diskutiert. Also lassen Sie uns aus Ihrer Sicht vielleicht einfach mal über die Veränderungen, die Herausforderungen gestern und heute sprechen und ja.
1: Das ist ein sehr, sehr weites Feld.
0: Wir haben noch ein bisschen in dieser Sendung.
1: Ah, da schauen wir mal, was wir da reinkriegen in die, ja, in die Zeit. Also meine Zeit sind ja insgesamt 91 bin ich da ja in diesen Beruf so richtig eingestiegen. Da habe ich begonnen mit dem Studium, genau, oder? Ja. Also auf jeden Fall sind es ja ungefähr 30 Jahre Berufstätigkeit in dem Bereich und da kann man natürlich schon einiges an Entwicklungen feststellen, so rein aus subjektiv, aus dem eigenen Erleben raus, aber auch natürlich statistisch oder wissenschaftlich erfasst natürlich. Also etwa ein Punkt sind zum Beispiel die Fälle, mit denen das Jugendamt zu tun hat, sind zumindest gefühlt immer komplexer geworden. Mhm. Also sind häufig so Multiproblemlagen,

0: Multiprobleme, die sind sehr arbeitsintensiv und sind auch sehr herausfordernd dann für die Kollegen und Kolleginnen beim Jugendamt. Dann
1: kann man grob sagen, ja, ist das Arbeiten heute schwieriger als vor 30 Jahren oder ist es einfach nur anders? Oder ist es leichter? Sind bestimmte Themen überwunden oder kann man das so gar nicht bewerten?
0: Das würde ich jetzt nicht wagen, da was dazu zu sagen.
1: Okay. Ja.
0: Also ich denke, der Druck ist gestiegen, mhm, was den Kinderschutz anbetrifft. Also man legt ja jetzt noch viel mehr ein offenes Ohr und Auge auf den Kinderschutz, plus Gesetze zum Kinderschutz, plus eine sehr ausdifferenzierte Arbeitsweise und dann noch obendrauf eine ausdifferenzierte Dokumentation zum Kinderschutz. Also das ist schon ein richtig großes Paket, was sich tatsächlich da weiterentwickelt hat eben. Also 2015 zunehmend, dann wurde das immer hat sich immer mehr als Thema herausgestellt, als ganz wichtig ist und hat natürlich immer mehr Raum eingenommen auch. Mhm. Und ist immer noch im Zunehmen. Also da gibt es immer noch neue Entwicklungen, die dann natürlich umgesetzt werden müssen.
1: Grundsätzlich, ich meine, das, was ich vorher angesprochen habe, dass heute vielleicht ein anderes, in der Gesellschaft ein anderes Bild ist, nämlich was ich hinaus will. Früher hat man gesagt, die Frauen bleiben zu Hause, betreuen die Kinder. Und ab der Zeit 60er, 70er Jahre, irgendwann kam verstärkt auf, die Frauen gehen auch arbeiten, die Kinder sind, früher hat man von, ich habe es gesagt, von Schlüsselkindern gesprochen, mehr zu Hause, weniger Erziehung, haben sich auf den Fernseher gesetzt und sind vielleicht, was das angeht, einfach ja anders aufgewachsen. Hat das, spürt man das schon irgendwie? Ist das eine andere Generation? Das sind schon andere Generationen.
0: Ja, wenn Sie das so beschreiben, ja, das hört sich so harmlos an.
1: Ja.
0: So harmlos würde ich es jetzt nicht beschreiben.
1: Ja.
0: Also weil durch diese ganzen Belastungen und was ich auch beobachte, ist eine zunehmende Spaltung in unserer Gesellschaft. Also auf der einen Seite stehen Kinder, Jugendliche, die gefördert werden von den Eltern, die verschiedene Freizeitangebote angeboten bekommen oder machen auch, die in schulischen Belangen von den Eltern unterstützt werden. Und auf der anderen Seite stehen Kinder, Jugendliche, die eben von diesem Kuchen wenig abkriegen oder gar nichts abkriegen. Und die sind natürlich da nicht gleichgestellt und sind natürlich wirklich, sag's mal so ganz platt, arm dran auch.
1: Das heißt, die Schere zwischen Arm und Reich mit negativer Folge für die Kinder sehen Sie auf jeden Fall als
0: enorm
1: ein Thema.
0: Zwischen Arm, Reich und Bildung und bildungsfern, also würde ich auch sagen. Also,
1: wobei, genau, da kommt natürlich die Frage, ist dann das Thema arm heißt per se Bildungs schlechtere Chancen, reich heißt bessere Bildungschancen, sollte eigentlich nicht sein, aber es ist...
0: Ist in Deutschland so.
1: Ist in Deutschland
0: so, der Länder, wo das ganz extrem, im Extrem auch im Vergleich mit anderen europäischen Ländern tatsächlich so ist oder mit anderen Ländern überhaupt so ist. Also wer materiell, finanziell gut dasteht, da sind die Kinder auch mehr gefordert, haben bessere Chancen im Bildungsbereich. Und die anderen eben eher weniger.
1: Was mir da gerade einfällt zum Punkt, ich meine, das ist dann vielleicht auch von Lehrern oder von Schulen, Institutionen, wird das ein bisschen verkannt. Ich weiß einen Fall von einem hochtalentierten Mädel, die nachher Praktikantin auch bei uns in der Firma war, die aus einem bescheidenen Elternhaus kam mit weniger Mitteln. Die hatte halt nach der Grundschule Empfehlung für die Hauptschule. Die war aber so gut, ist heute in der Forschung einen Top-Job, aber die hat man einfach aufgrund dessen, dass sie aus dem ärmeren Haus kam, für die Hauptschule empfohlen. Ja? Ja. Wäre nicht nur für Gymnasium, die Spitzengymnasium hat sie später auch gemacht, aber da hat man auch aufgrund einfach der sozialen Herkunft, denke ich, dann sie falsch in die falsche Schiene gesetzt.
0: Also ich glaube, das ist immer noch ein Riesenthema, aber ich glaube, dass ich da der Blick zunehmend schon geöffnet hat, aber in der Umsetzung, da fehlt es, glaube ich, noch sehr stark, weil wir haben ja immer noch diese wissenschaftlich erforschten Tatsachen, dass es so ist, dass Kinder aus bildungsferneren Elternhäusern weniger Chancen haben. Und es ist halt oft so, wenn kommt ein Kind in die Grundschule, also fängt schon ganz, ganz früh an, fängt eigentlich schon mit der Geburt an. Wenn Eltern ihr Kind nicht entsprechend fördern können, mit ihrem Kind jemand aus einer gebildeteren Ebene spricht möglicherweise mehr mit dem Kind als jemand, der gar nicht weiß, was soll ich mit dem Kind jetzt anfangen.
1: Ja, ja.
0: Also da fängt schon der Unterschied an und es

0: sich dann bemerkbar im Kindergarten, in der Kita und in der Schule dann erst recht.
1: Ja, oder ich meine, weil Sie das gerade sagen, Schule und Studium auch, ich meine dann die Kinder aus vielleicht besser gestellten Häusern, die haben die Chance, oh ja, ein Jahr mal ins Ausland, die Eltern finanzieren das und die anderen Kinder, nö, nix Ausland, du musst einen Job oder musst mal einen Betrieb mithelfen oder irgendwas, oder die anderen Geschwister mit irgendwie betreuen, um uns über Wasser zu halten, so in dem Sinne. Also das sind natürlich dann schon einfach auch die Chancen an. Oder natürlich, wenn das jetzt Eltern sind, die reich sind, vielleicht bei anderen reiche Eltern sind, ganz anders vernetzt sind, da kennt man den Bus so und so.
0: Dann sind gravierende Unterschiede auch. Ja. Ich kann mir auch andere Hilfen holen, wenn ich Probleme habe. Mhm. Also wenn ich Geld habe, dann habe ich einfach mehr Möglichkeiten. Das ist in Deutschland so. Und sagen, auch das Ansehen, also die Vorurteile, die Stigmatisierung ist natürlich, fängt auch in der Grundschule an. Die Lehrerin erkennt ja sofort, aus welchem Elternhaus die Kinder kommen. Die Grundschulkinder schreiben einen Aufsatz, mein Wochenendtagebuch zum Beispiel, das ist mir jetzt kürzlich aufgefallen bei einer Enkelin, da wird dann geschrieben, was die Familie am Wochenende gemacht hat. Da sehe ich ganz klar einen Unterschied. Also das eine Kind, das war unterwegs und sie sind so gegangen und was weiß ich, hat einen Ausflug gemacht und das andere Kind eben nicht. Mhm. Also ich erinnere mich immer an so ein Mädchen, die zu mir gesagt hat, ein Grundschulkind, also die mich gefragt hat, kennst du das Spiel mit den Bierflaschen? Also der Vater war ein regelmäßiger Biertrinker, ein exzessiver Biertrinker und die hat halt mit den Bierflaschen gespielt. Das ist natürlich was anderes als Kind, was mit den Eltern in den Zoo liest und Bücher anguckt.
1: Und auch schon Bildung oder irgendwo Themen vermittelt bekommt. Ja,
0: zum Beispiel, also war so ein Beispiel. Wird. Ja, nur ein Beispiel.
1: Ja, ja, klar.
0: Eins von ganz vielen natürlich. Ja.
1: Und Sie sagen auf jeden Fall, diese Schere geht auseinander.
0: Ja, das ist mein Eindruck.
1: Ja, und das trotz allen Bemühen, auch politischerseits, das ist aber eine Entwicklung, die einfach da ist, die nicht wirklich.
0: Ja, aber es ist ein gesellschaftliches Thema, weil auch die Menschen, denen es gut geht, sagen wir mal so pauschal, die wissen das oft gar nicht, wie es anderen geht.
1: Ja, ja.
0: Also wer weiß das schon oder wem ist das schon so klar, dass als die Flüchtlingswelle 2015, dass es Menschen gab, die in Kellern gewohnt haben, also die so klassischerweise mit diesen Holzleisten abgetrennt waren voneinander. Gab es auch hier im reichen, satten Deutschland.
1: Ja. Also insofern,
0: das ist oft gar nicht so bekannt.
1: Ja, insofern, ja, ich glaube auch, weil Sie es vorhin mit Kindern angesprochen haben, ich glaube irgendwo auch die Kinderarmut ist ja irgendwo, gibt es ja auch einen Kinderarmutsbericht.
0: Jedes fünfte Kind ist von Armut betroffen.
1: Ja. Und das in unserem Lande, was man sich eigentlich gar nicht vorstellen kann, aber das scheint einfach Fakt zu sein. Ja. Das heißt, das ist auch natürlich ein Auftrag in die Politik oder ich weiß nicht, ist es auch an andere irgendwie gegenzusteuern, aber da haben wir ein Riesenproblem. Ja.
0: Also, finde ich auch.
1: Das Sie sind an der Stelle ja auch nur diejenigen, die mit den unmittelbaren Folgenden konfrontiert werden als Jugendamt oder als dort Zuständige, aber letztendlich die Wurzeln liegen an anderer Stelle und müssten anders.
0: Und wer arm ist, das sind halt ganz viele so Wechselwirkungen. Wer arm ist, hat halt oft auch andere Schwierigkeiten aufgrund der Armut. Also es ist oft gar nicht zu sagen, es ist erst die Henne oder das Ei. Aber da kumulieren eben Schwierigkeiten auch und verfestigen sich dann natürlich, manifestieren sich so Probleme und dann kommt es eben, wie vorher schon gesagt, zu so Familien, die multiproblembehaftet sind.
1: Ja. Wir sprechen gleich noch ein bisschen weiter, aber auch noch wollen wir ein bisschen über Ihre Dozententätigkeit und sogar ein Buch, das Sie geschrieben haben, noch kurz sprechen. Aber erstmal werden wir das Thema natürlich noch fortführen, wie und wer kann und überhaupt vielleicht dann auch sind sonst noch Bereiche in der Jugendbetreuung oder in der Arbeit aus, die Sie dann auch noch kennengelernt oder betreut haben. Erstmal aber Musik, Moby mit Raining Again. Ich hoffe, es regnet heute nicht, aber der Titel heißt so. Bleibt dran, das ist die Plattform bei Radio Free FM.

0: Ja, hier ist die Plattform vom Radio Free FM. Hallo zusammen. Wir haben hier ein Gespräch heute. Der Herr Toast von Free FM interviewt heute mich, Friederike Alle, als erfahrene Sozialarbeiterin beim Jugendamt. Und es geht nun weiter in unserem Gespräch.
1: Super, Sie können gleich anfangen. Super, ja. Ja, was ich ein bisschen noch wissen wollte, das Thema auf der einen Seite haben wir gesagt, ein großes Problem ist der Drift auseinander zwischen Arm und Reich. Und ein anderes Thema, was mir immer wieder eben so auch, was ich mitbekomme, das Bewusstsein irgendwie kommt, ist, dass die Familien heute einfach nicht mehr die sind vielleicht Zusammenhalt oder auch immer mehr einfach Familien oder Eltern sich trennen, dass nicht mehr so vielleicht dieser Hort, wie ich sage, oder Ort des Wohlaufgehobenseins irgendwie für Kinder ist, sondern dass die Situation oft verbunden ist mit Eltern getrennt, wo ein Streit gar oder irgendwie, dass das an der Stelle vielleicht auch einfach für sie oder fürs Jugendamt zusätzlich ein Problempunkt ist, dass ja einfach Ehen nicht mehr so halten und die Paare sich schneller trennen oder einfach auch das Verständnis für Familie und füreinander da sein. Weniger zählt mehr der persönliche Egoismus. Man sagt immer wieder, ja, auch die Frauen heute wollen sich eben verwirklichen, was in der Fakt natürlich heißt, dass sie vielleicht auch dann, was sie früher mal zurückgesteckt haben, dann nicht tun und dann Differenzen auch vielleicht in der Familie auftreten.
0: Okay. Also eins ist, behaupte ich, ist geblieben, dass alle Eltern wollen gute Eltern sein. Mhm. Also wenn man über den Schnitt hinweg guckt, keiner will seinen Kindern was Böses tun, sondern alle Eltern lieben ihre Kinder auch und wollen natürlich das Beste für ihre Kinder. Das ist mir einfach auch aus meiner Beruflichkeit über die ganzen vielen Jahre so geblieben. Und das ist auch etwas sehr Schönes. Aber viele Eltern haben viele Schwierigkeiten auch. Und natürlich sind es Belastungen auch. Trennung und Scheidung haben Sie gerade eben angesprochen. Das führt oft zu einer sogenannten, also wird in Fachkreisen als Hochstrittigkeit bezeichnet, wenn Eltern sich zum Teil über Jahre hinweg intensiv bekriegen und einen wirklich ganz ausgefeilten Rosenkrieg führen und die Kinder stehen dazwischen. Ja. Die Kinder, die ja ein Teil von Vater, ein Teil von Mutter sind, die dazwischen stehen und dann gleichzeitig auch Anteile von Vater und Mutter in sich haben, so stelle ich es mir immer vor, auch höchst schwierig und höchst belastend für die Kinder. Also das ist zum Beispiel eine Veränderung. Dann stelle ich aber fest, gleichzeitig natürlich, dass viele Väter heute sehr stark für ihre Kinder da sind, sehr großes Interesse an den Kindern. Und ich glaube, das war nicht immer so, dass auch Betriebe den Vätern eine Elternzeit zugestehen und Väter tatsächlich oft ihren Erziehungsauftrag sehr, sehr ernst nehmen und dafür da sind. Und da ist manchmal auch ein Grund für die Hochstrittigkeit, weil wenn Vater und Mutter beide wollen sehr aktive Eltern sein und wenn sie sich trennen, dann funktioniert es manchmal nicht mehr so gut.
1: Aber das ist zumindest ein gesetzlicher Unterschied, dass halt auch die Väter so eine Vaterzeit nehmen können. Ja. Also nach Geburt, das gab es ja früher nicht. Und dann halt auch 4 Wochen zu Hause bei Frau und Kind sein können. Das ist ja dem ist schon eine Fortentwicklung in dem Sinne.
0: Ja, ja, das ist auf jeden Fall eine positive Entwicklung. Mhm. Aber jede Entwicklung hat natürlich auch noch auch Schattenseiten meistens. Ja.
1: Wenn wir von der Zeit, ich würde gerne noch auf das Thema duale Hochschule reduzieren. Ja. Das heißt, Sie sind für welche Themenfächer oder was genau ist denn Ihre Aktivität an der dualen Hochschule?
0: Ja, es waren unterschiedliche Fächer. Also ich habe angefangen, weil ich so viel Material schon hatte und mich da so mit beschäftigt hatte mit dem Kinderschutz. Es war so knapp nach 2015, wo ich dann zum Thema Kinderschutz was gemacht habe an der dualen Hochschule, dann längere Zeit zum Sozialgesetzbuch 8, eben wo diese ganzen Arbeitsaufträge formuliert sind, was ja wirklich eine außerordentlich wichtige Grundlage ist. Die gesetzlichen Kenntnisse sind enorm wichtig für die Sozialarbeiterin beim sozialen Dienst. Und zuletzt habe ich junge Menschen begleitet, nach ihren Praxiserfahrungen. Also die bekommen nach ihren ersten Praxiserfahrungen bekommen die noch eine Unterstützung über die Hochschule. Und da haben wir noch reflektiert, wie lief's und was braucht man noch und so weiter. Und mein Ansinnen ist da immer, die jungen Menschen auch so persönlich fit zu machen für den Beruf, also auch ein Selbstbewusstsein zu entwickeln, auch den Mut zu haben, sich zu zeigen und authentisch zu sein, auch hinzustehen, auch die, den ganzen Beruf zu vertreten, weil ich denke, auch das ist notwendig, möglichst fachlich aufzutreten und tatsächlich auch einen gut gefüllten Rucksack an theoretischen Kenntnissen zu haben, weil das macht natürlich auch die Qualität der Arbeit dann letztendlich aus. Und da möchte ich die jungen Menschen auch ermutigen und stärken und stützen auch.
1: Wie entwickelt sich denn der Studienbereich? Ist das ein Wachstumsbereich aktuell? Das heißt, mehr Leute, ich meine, bestimmte Berufe sind gerade, weiß ich, auf jeden Fall einen Zuwachs bekommen. Wie sieht es im Sozialbereich aus?
0: Also Wachstum? Im Sozialbereich, so meines Wissens nach, war es gut gefüllt. Ja. Gut gefüllt.
1: Die Leute, die dann an der DHBW Heidenheim sind, die müssen ja auch irgendwo dann alle hier aus irgendwelchen Firmen oder aus irgendwelchen Institutionen aus dem Sozialwesen kommen. Ja. Ist Ulm, was das angeht, also gibt es da genügend Stellen, wo man sich bewerben kann, um bei der DHBW anzukommen? Und gibt es da irgendwo vielleicht auch eine Liste, wo man gucken
0: man
1: kann?
0: Man glaubt es nicht, aber die kommen aus ganz Deutschland.
1: Ja.
0: Die kommen, da gibt es immer welche, die kommen von einem bestimmten Jugendamt aus, von der See. Also die fahren wirklich...
1: Von der See, Nordsee?
0: Ja, von der Nordsee kommen die. Also ganz, also wirklich ganz, ganz Deutschland. Weil dieses duale Konzept halt tatsächlich auch sehr beliebt ist und natürlich auch seine Vorteile hat, ganz klar.
1: Also ich darf Ihnen verraten, unser Betrieb ist auch ein Wirtschaftsingenieur, der kommt auch von der Nordsee.
0: Ja?
1: Genau.
0: Ja.
1: Also, und,
0: und dann kommen die 3 Monate nach Heidenheim und dann 3 Monate in die Praxisphase wieder in ihre Heimat.
1: Das heißt, das Studium ist schon sehr gut. Das heißt, Sie sind auch von dem, was an der Dualen Hochschule im Bereich Sozialbereich unterrichtet wird, dann auch überzeugt. Und die Leute bekommen auch aus ihrer Sicht dann eine gute Ausbildung, um dann in diesem Beruf später auch arbeiten zu können.
0: Also ich denke, klar, das hängt immer sehr stark von den Einzelnen auch ab. Also ich bin jemand, wo sagt, Mensch, Leute, schafft euch gute theoretische Grundlagen an, seid engagiert in eurem Job, dann macht es auch Spaß. Mhm. Also je mehr ich kann, je mehr ich weiß, desto mehr Freude macht es dann auch später und desto kreativer kann ich da sein und auch eigene Potenziale ausschöpfen und mich gut weiterentwickeln. Also das war so für mich persönlich immer mein Credo einfach. Und ja.
1: Das Ganze haben Sie aber auch im Buch noch festgehalten. Ne? Wir haben nicht mehr ganz arg so viel Zeit, aber Sie haben ein Buch auch geschrieben.
0: Ja, das war eben auch so aus dem einfach aus der Begeisterung am Thema. Also es war Kinderschutz, ist irgendwie hatte ich so viel Material und so viel gelesen und gehört und so in der Arbeit so viel Auseinandersetzung mit diesem Thema gehabt und dann die neuen Gesetze eben damals 2005, weil 2010 habe ich das Buch geschrieben. Und das, Also ich hatte einfach Lust, es zu schreiben und habe es dann gemacht. Und
1: wer es nachlesen will, googelt einfach und findet dann Friederike Alle. Wie heißt das Buch?
0: Kindeswohlgefährdung. Ist ein bisschen platter Titel. Aber
1: schön. Mein Zeichen galt gerade der Uhr, beziehungsweise uns, weil wir sind tatsächlich schon wieder die Zeit rennt dahin, so schnell am Ende, Frau Alle. Insofern ganz, ganz herzlichen Dank, dass Sie heute da waren. Uns eine Stunde lang über Ihre Erfahrung, über Ihre Arbeit, über den Jugendschutz und alles berichtet haben. War hochspannend, die Zeit ist verflogen. Ich sage vielen lieben Dank. Mein Name ist Michael Trost, in Moderation. Wir sagen mal, mein Gast war, nochmal den Namen einfach kurz.
0: Namen. Friederike Alle und ich danke auch sehr schön.
1: Vielen Dank fürs Kommen, das war's für heute.
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4: So, herzlich willkommen, meine lieben Hörer, bei einer neuen Ausgabe von Soundscapes hier auf 102,6 FreeFM. Wir sind heute auf dem Deutschen Musikfest in Ulm. Ich befinde mich im wunderschönen Liederkranz Biergarten und hier spielt gerade der Musikverein Gunzenbach. Genau, Musikverein Gunzenbach. Ich trinke Radler, es ist sehr heiß. Und gleich geht es hier wieder weiter mit dem nächsten Lied. Jetzt wird ein Täfelchen hochgehalten, da steht wohl drauf welches, dass die auch alle Bescheid wissen. Und gleich geht's ab hier im Liederkranz. Musik.

0: So, der Musikverein Gunzenbach war das jetzt. Die packen jetzt gerade zusammen und jetzt kommen hier die Nächsten. Die bauen jetzt hier ihre Banner auf und tragen alles Mögliche durch die Gegend. Viele Instrumente, Notenständer mit Noten drauf. Genau. Das dauert jetzt einen Moment. Ja, und wenn ihr euch gefragt habt, wer da noch so schön gepfiffen hat, nein, das war nicht der Musikverein Gunzenbach, das ist hier mein guter Freund Mogli, der mit mir am Tisch sitzt, der pfeift hier so schön immer. Genau, kann der super. Also, dass man den auch mal vorstellt.
1: Moin.
0: Mogli will auch was sagen. Moment, Mogli, sag mal.
1: Moin, habe ich gesagt.
0: Ja, das meint er auch so. Genau, Norddeutsch für Hallo. So, und jetzt, genau, hier riesen Tohuwabohu, aber ich denke, gleich geht's weiter. So, die nächste Musikgruppe ist der Musikverein Victoria 08 Oberroden e.V., das große Blasorchester. Und hier steht aber auch noch Musikverein 1914 Münster e.V. Genau, das steht hier auf den Schildern, mehr kann ich euch auch nicht sagen. Und die fangen jetzt gleich hier an. Also wir haben hier um die 50 Musiker in der historischen Konzertmuschel im Liederkranz. Und jetzt wird nochmal geschaut, ob alles funktioniert und dann geht's ab.
2: Ich wünsche Ihnen dazu viel Vergnügen.

hat sich vielleicht den Lungen gebrochen. Wir kommen aus der Nähe von Frankfurt. Und unweit von Frankfurt liegt die Stadt Friedberg. 1979 hat ein junger Soldat seinen amerikanischen Militärdienst begonnen, der hieß Elvis Presley. Deswegen gibt es heute auch in Bad Lauern noch eine große Statue von ihm, ein Andenken. Und wir unterhalten sie nun mit einigen unvergänglichen Melodien von Elvis Presley, The Tribute to Elvis Presley.

die nächsten Melodien dürften Ihnen nicht ganz unbekannt sein. Kurt Gädler hat hier 15 Melodien der Beatles für Sie zusammengestellt. Best of Beatles, ein Medley, das Sie nun hören werden. Gute Nacht.

So, weiter geht es mit einigen Melodien der Gruppe Queen in Concert. Eine Zusammenstellung ganz berühmter Melodien von Freddie Mercury und seinen Kolleginnen und Kollegen.

So, jetzt haben wir die Stadtmusik Löffingen am Start. Die haben wir gerade aufgebaut. Hier auf dem Schild steht, dass es die seit 1720 gibt. Und hier spielen jetzt die Mitglieder im Symphonischen Blasorchester und dann noch Mitglieder in Nachwuchsorchestern, Anfängergruppe, Vororchester und Jugendblasorchester. Genau, und Löffingen ist da so ein bisschen Richtung Bodensee, hier zwischen Singen und Offenburg. Genau, kann man sich das vorstellen. So, ich habe ein neues Radler bekommen, sehr schön. Ja, da kann ich euch noch ein bisschen was zum Liederkranz erzählen. Also diese Konzertmuschel, die gibt es hier schon länger. Der Liederkranz war ein Männer-Singverein, der sich 1825 gegründet hat, also vor 200 Jahren. Und dann ging es los mit der Friedrichsau, auch so um die Zeit und also ein bisschen später. Und dann haben sich hier verschiedene Singvereine und Gesangsvereine und Musikvereine haben sich hier Vereinsgärten gebaut. Und da war der Liederkranz einer davon. Genau, den gibt es seit 1854, 55. Und da muss dann auch schon diese Konzertmuschel entstanden sein, in der die heute wieder spielen. Und so kann man sich das auch früher mal vorstellen, der Friedrichsau. Ganz viele Biergärten, also knapp 10 waren es ursprünglich mal, in jedem irgendeine Kapelle am Spielen. Aber dazu werde ich nochmal gesondert mehr sagen, im Rahmen vielleicht mal einer Sendung zu Friedrichsau. Das wäre doch auch schön. So, und jetzt hier, die dudeln sich jetzt hier schon warm. Jetzt halte ich auch mal wieder die Klappe und höre einfach zu.

So, ich befinde mich mittlerweile vor dem Rathaus, also eigentlich hinter dem Rathaus. Hier wird auch noch Blasmusik gespielt. Es ist schon etwas später jetzt geworden. Sieht ein bisschen aus, als ob es gleich extrem losregnet, aber hier wird doch mal eine Zugabe gespielt. 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

0: befinde mich mittlerweile nicht mehr im Liederkranz, sondern vor dem großen Festzelt. Drinnen wäre es jetzt zu laut, da versteht man, glaube ich, sein eigenes Wort nicht mehr. Wir haben gerade wirklich irgendwas gewonnen und jubeln wie verrückt. Ich gratuliere herzlich zu was auch immer. Und ja, ich gratuliere uns auch zu einer wunderschönen Sendung. Jetzt sind wir leider am Ende der Sendezeit angekommen. Ich freue mich, dass ihr dabei wart. Und wenn es euch gefallen hat, dann schaltet auch das nächste Mal wieder rein. Dann sehr wahrscheinlich ohne Blasmusik. Hier bei FreeFM 102,6 Soundscapes. Wieder in 4 Wochen von Donnerstag 17 bis 18 Uhr. Und falls ihr selber mal mitmachen wollt, weil ihr selber Soundscapes hättet, die ihr im Radio zeigen möchtet und dazu spannende Geschichten zu erzählen habt, dann meldet euch unter soundscapes@freefm.de, könnt ihr mir eine E-Mail schicken und dann haben wir vielleicht das Vergnügen, zusammen eine Sendung zu machen. Würde mich auf jeden Fall freuen. Ansonsten wieder in 4 Wochen. Donnerstag 17 bis 18 Uhr, Soundscapes. Mein Name ist Stefan Schesina und ich wünsche euch noch einen wunderschönen Abend.
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1: Ihr hört den Weltfunk im Radio Free FM. Heute wieder mit der TIPET-Initiative Deutschland, Regionalgruppe Ulm-Neu-Ulm. Am Mikrofon begrüßen euch
2: Sonja Putz
1: und Bernd Luring.
2: Nepal, das Land im Himalaya mit dem höchsten Berg der Erde und mit vielfältigen Trekkingangeboten, ist für viele ein Sehnsuchtsziel. Es ist zwischen den Machtblöcken China und Indien, aber auch ein Land, dessen Bevölkerung politisch und wirtschaftlich ums Überleben kämpfen muss. Das schauen wir uns heute etwas genauer an.
1: Außerdem werfen wir wieder einen Blick in die Medien. Die Musik kommt heute von Chumba Lama, der lange in Nepals Hauptstadt Kathmandu gelebt und im Allgäu eine neue Heimat gefunden hat.

0: Nepal, Kapitel 1. Das Land und seine Geschichte.
1: Nepal liegt in Südostasien. Es ist ein Binnenland, hat also keinen Zugang zum Meer. Im Norden grenzt es an Tibet, das heute von China annektiert ist. Diese Grenze verläuft entlang des Himalaya-Hauptkamms. Im Südwesten, Süden und Südosten grenzt Nepal an Indien.
0: Flächenmäßig ist Nepal etwa doppelt so groß wie Bayern, hat aber mehr als doppelt so viele Einwohner. Die ungefähr 30 Millionen Nepali gehören etwa 100 verschiedenen Ethnien an. Es herrscht also eine große sprachliche und kulturelle Vielfalt.
1: Obwohl Nepal als Geburtsland des Buddhismus gilt, sind heute ca. 80% seiner Bevölkerung Hindus, mit allen Problemen des hinduistischen Kastenwesens, die noch immer bestehen. In den Rest teilen sich Buddhisten und Muslime etwa jeweils zur Hälfte. Ungefähr ein Fünftel der Bevölkerung lebt in Nepals Städten. Jedoch verstärken sich auch hier Landflucht und Zersiedelung.
0: Landschaftlich können wir Nepal in drei Zonen aufteilen. Da ist einmal die landwirtschaftlich wertvolle Ganges-Tiefebene, das Terai, frostfrei, mit guten Böden und Bewässerungsmöglichkeiten, aber auch mit Industrieansiedlungen und mit der einzigen durchgehenden Straße von West nach Ost. Hier lebt knapp die Hälfte der Bevölkerung.
1: Die bergige Mittelregion, das Prahat, erreicht Höhen bis 3000 Meter. Es umfasst knapp die Hälfte des Landes. Fruchtbare Hügel und Täler mit Reisterrassen wechseln sich ab. Etwa 80% des erzeugten Getreides gehen in den Export. Hier lebt etwa ein Drittel von Nepals Bevölkerung. Hier ist der historische Mittelpunkt des Landes und hier im dicht besiedelten Kathmandu-Tal befindet sich auch Nepals Hauptstadt, Kathmandu, inzwischen eine Millionenstadt.
0: In der dünn besiedelten Hochgebirgsregion liegt unter anderem der Mount Everest mit 8.848 Metern der höchste Berg der Erde. Bis zu 5.000 Metern Höhe ist Weidewirtschaft möglich, sonstige Nahrungsmittel müssen importiert werden. Haupteinnahmequelle sind die Touristen, die hier ihre Trekkingtouren oder Bergexpeditionen durchführen.
1: Der landschaftlichen Vielfalt Nepals entspricht auch das Klima. Es reicht von subtropischen Verhältnissen mit heißen, feuchten Sommern und Monsunregen im Terai über das gemäßigte Klima im Mittelland bis zum Hochgebirgsklima mit starken Monsunregen im Sommer bei gleichzeitiger Trockenheit im Regenschatten.
0: Erwähnen müssen wir noch die Lage Nepals an der Schnittstelle zwischen eurasischer und indischer Platte. Das schwere Erdbeben des Jahres 2015 forderte 8.500 Todesopfer. Seine Folgen sind bis heute nicht überwunden.
1: Schauen wir kurz auf die Geschichte des Landes. In der Antike war Nepal ein kleines Königreich im Kathmandu-Tal mit engen Beziehungen zu Indien, Tibet und China. Eine kulturelle Blütezeit erlebte das Land ab dem 12. Jahrhundert. Im 14. Jahrhundert gelang es, die Völkerstämme der Region zu vereinigen und das Reich zu vergrößern. Der so entstandene Staat nannte sich ab 1768 Königreich Gorkha mit Kathmandu als Hauptstadt.
0: Im 19. Jahrhundert geriet das Königreich Gorkha unter britischen Einfluss. Es blieb formal unabhängig, unterstützte aber als unabhängiger Verbündeter Großbritannien in mehreren Kriegen. In entsprechenden Berichten wurden immer wieder die Gorkha oder auch Gurkha-Regimenter erwähnt und als besonders kompromisslos beschrieben. Inzwischen nannte sich das Land Nepal.
1: In den 1950er Jahren endete die absolute Monarchie. Der König musste eine Verfassung akzeptieren. Nepal führte ein parlamentarisches System ein und übrigens auch das Frauenwahlrecht. Die Regierungsgewalt übernahm ein Premierminister.
0: Die Machtkämpfe des Königshauses hielten jedoch an und führten in den nächsten Jahren zu wechselnden politischen Verhältnissen bis hin zu einer autokratischen Herrschaft des hinduistischen Königs und einem strikten Verbot politischer Parteien.
1: Doch politische Ideen lassen sich nicht aufhalten. Aus Indien und China gelangte kommunistisches und maoistisches Gedankengut auch nach Nepal und traf dort auf Misswirtschaft und auf das Kastenwesen des Hinduismus, das weite Teile der Bevölkerung als sogenannte Unberührbare noch immer benachteiligte.
0: Das führte 1996 zu einem offenen Bürgerkrieg, der 10 Jahre lang tobte und große Opfer forderte. Erst 2006 kam es zu einem Friedensabkommen und ab diesem Zeitpunkt zu erneuten demokratischen Reformen. Die Monarchie wurde durch ein Mehrparteiensystem ersetzt unter Beteiligung der maoistischen Bewegung. 2008 wurde in Nepal die Republik ausgerufen und die Arbeit an einer neuen Verfassung begann.
1: Stabil war die junge Demokratie noch nicht. 16 Regierungswechsel in 13 Jahren lassen erahnen, wie kompliziert die Landschaft aus mehr als 25 Parteien war, die ständig wechselnde Koalitionen hervorbrachte. Im Jahre 2015 war die Arbeit an der neuen Verfassung beendet. Nepal wurde ein föderaler Bundesstaat.
0: 7 Provinzen übernehmen die Rolle von Bundesländern. Die historische, kleinteilige Verwaltungsstruktur mit Distrikten, Städten und Landgemeinden wurde innerhalb der Provinzen beibehalten.

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1: Nepal, Kapitel 2. Die aktuelle Situation.
2: Die neue Verfassung wurde 2015 verabschiedet. Der Verwaltungsapparat der jungen Demokratie befindet sich im Aufbau. Die Gesellschaft trägt noch immer schwer an den Folgen des vergangenen Bürgerkriegs der Maoisten gegen Monarchie und Kastenwesen. Rund 16.000 Menschen hatten dabei ihr Leben verloren, etwa 100.000 ihre Heimat. Nicht gerechnet die Zahl der Verhafteten oder der Verschwundenen.
1: Eine ebenso einschneidende Katastrophe war das schwere Erdbeben im Jahr 2015. Tagelang kam es immer wieder zu Erdstößen. 2,5 Millionen Menschen wurden obdachlos und verloren ihre Lebensgrundlage. Regierung und Gesellschaft wurden vor unlösbare Aufgaben gestellt.
2: Nach der Vereinigung der maoistisch-kommunistischen Partei mit der marxistisch-leninistischen Partei im Jahr 2018 besaß die neue nepalesische kommunistische Partei eine Parlamentsmehrheit von mehr als 60%.
1: Vom neuen Staat erhofften sich die Menschen Stabilität und wirtschaftlichen Aufschwung. Das ist bisher nicht gelungen. Nepal gehört noch immer zu den ärmsten Ländern der Welt. Zum Vergleich: Das Pro-Kopf-Einkommen des Jahres 2024 betrug laut Statistischem Bundesamt in Deutschland knapp 55.000 US-Dollar, in Nepal knapp 1.500 US-Dollar. In Bulgarien, das bekanntlich innerhalb der EU als arm gilt, waren es immerhin mehr als 15.000 US-Dollar, also gut das Zehnfache von Nepal.
2: Vergleicht man das Verhältnis zwischen Jahreseinkommen und Lebenshaltungskosten, so ist das Leben in Nepal teurer als in Deutschland. Das Land weist ein großes Handelsdefizit auf. Die Ausfuhr, hauptsächlich landwirtschaftliche Erzeugnisse, beträgt lediglich ein Viertel der Einfuhr. Nepal ist hoch verschuldet.
1: Nepal hat eine junge Gesellschaft. Der Großteil der Bevölkerung ist zwischen 15 und 64 Jahre alt. Das Durchschnittsalter liegt derzeit unter 30 Jahren. Zum Vergleich: In Deutschland sind es knapp 45 Jahre. Doch viele Menschen finden in ihrer Heimat kein Auskommen. Der Industriesektor zum Beispiel trägt nur halb so viel zum Bruttoinlandsprodukt bei wie der Tourismus. Teilweise gut ausgebildete Leute müssen sich Arbeit außerhalb Nepals suchen, sehr oft in den Golfstaaten.
2: Die wirtschaftliche Armut Nepals führte zu einem weiteren sozialen Problem. Mädchen und junge Frauen landen zu Tausenden in indischen Bordellen, entführt oder von ihren Familien gezwungen. Auch die Kinderprostitution in Nepal boomt. Das wenige Geld, das die Kinder bekommen, wird dringend für den Unterhalt der Familie gebraucht.
1: Erschwerend kommt hinzu, dass die weiblichen Angehörigen bestimmter Kasten traditionell Prostituierte werden. Das erwartet einerseits die Öffentlichkeit von ihnen, andererseits kennen die betroffenen Familien über Generationen nichts anderes und bereiten die Töchter schon ab 8 Jahren auf ihre Rolle vor. Internationale Hilfsorganisationen wie Plan International arbeiten seit Jahren daran, dies zu ändern.
2: Gründe für die Probleme Nepals gibt es genug. Schlechte geografische Bedingungen mit Erdbeben und Überschwemmungen, wenig Rohstoffe, fehlende Infrastruktur, aber auch überbordende Bürokratie, Vetternwirtschaft und weit verbreitete Korruption.
1: 2024 kam es deshalb in Kathmandu erneut zu Protestaktionen. Der Staat setzte 7.000 Polizisten ein, um die Ruhe wiederherzustellen. Doch die vorwiegend jungen Leute, sie nennen sich Gen Z, also Generation Z, kämpfen weiter gegen Korruption, Vetternwirtschaft und Arbeitslosigkeit. für die Rechte von Minderheiten und Kastenlosen.
2: Die Lage eskalierte im Jahr darauf. Die Regierung sperrte die Social-Media-Dienste. Landesweite Unruhen waren die Folge, mit 70 Todesopfern und zahlreichen zerstörten Häusern von Politikern. Die amtierende Regierung trat zurück, das Parlament wurde aufgelöst. Eine Übergangsregierung führte die Geschäfte bis zu den Neuwahlen in diesem Frühjahr. Diese Wahl bescherte einer relativ jungen Partei einen Erdrutschsieg. Die unabhängige Nationalpartei, in Nepal abgekürzt RSP, mit ihrem Kandidaten Balendra Shah, gewann eine Mehrheit im Parlament. Auf ihm ruhen nun die Hoffnungen nicht nur der jungen Leute.
1: Es war ein Novum und ein Medienereignis. Ein Rapper der jungen Generation, der Generation Z, wurde Regierungschef. Als Hintergrundinformation wurde deutlich, Balendra Shah, Jahrgang 1990, ist Bauingenieur und war im Hauptberuf seit 2022 Bürgermeister von Kathmandu. Das Amt gab er für seine Kandidatur zum Regierungschef auf.
2: Als Musiker und Rapper ist Balendra Shah unter dem Kurznamen Balen bekannt. Als Politiker kann er auf Erfolge beim Ausbau von Infrastruktur und Gesundheitswesen zurückblicken. Ihm fehlt jedoch außenpolitische Erfahrung. Sein Wahlversprechen war Kampf gegen die Korruption und die Schaffung von 1,2 Millionen neuer Arbeitsplätze.
1: Inzwischen hat Balendra Shah sein Amt angetreten. Im Interesse aller Nepali kann man ihm nur wünschen, dass er seine Versprechen und seine Pläne realisieren kann. Auch was die heikle Situation des kleinen Nepal zwischen den Riesen Indien und China betrifft. Damit werden wir uns später noch befassen.

0: Nepal, Kapitel 3. Nepal und seine Tibeter.
1: Die erste Welle tibetischer Flüchtlinge erlebte Nepal 1959. Nach dem Aufstand in Lhasa und der Flucht des Dalai Lama verließen viele Tibeter ihre Heimat. Sie gingen nach Indien wie der Dalai Lama oder nach Nepal, einige auch nach Bhutan. In Nepal wurden sie hauptsächlich in und um Kathmandu und Pokhara angesiedelt.
0: In der Folgezeit kamen weitere Flüchtlinge über die gefährliche Himalaya-Route. Für sie richtete das UN-Flüchtlingswerk UNHCR in Kathmandu eine Auffangstelle ein und betreute dort etwa 20.000 Personen. Ein Teil von ihnen wurde nach Indien weitergeleitet.
1: Nepal kennt kein Gesetz, das Flüchtlinge anerkennt. Das Land ist weder der Genfer Flüchtlingskonvention von 1951 noch ihrem Protokoll von 1967 beigetreten. 1992 gab sich Nepal ein Einwanderungsgesetz, das alle Personen ohne gültige Papiere als illegal Einreisende behandelt und mit Strafen oder Abschiebung belegt.
0: Von da an wurden tibetische Flüchtlinge von den nepalesischen Behörden an der Grenze abgefangen und zurückgeschickt. Es gab sogar einen Bericht, dass Tibeter aus dem Auffanglager der UNHCR entführt worden seien. In der Folge sank die Anzahl tibetischer Flüchtlinge nach Nepal auf nahezu null.
1: Heute leben 12.000 bis 20.000 tibetische Flüchtlinge in Nepal. Viele noch immer in den Flüchtlingssiedlungen aus den 1950er und 60er Jahren. Sie sind in Nepal zwar geduldet, sind aber nicht integriert. Viele von ihnen leben ohne offizielle Dokumente, haben also sehr eingeschränkte Rechte und kaum offiziellen Zugang zu Arbeit, Bildung oder Gesundheitsversorgung.
0: Besonders die jüngere Generation versucht, dieser Perspektivlosigkeit zu entfliehen. Sie sucht einen Weg nach Indien, insbesondere nach Dharamsala, dem Sitz des Dalai Lama.
1: China übt starken Druck auf Nepal aus, seine Grenze zu kontrollieren und tibetische Aktivitäten zu überwachen. Die Auslieferung von Tibetern an China ist eine ständige Bedrohung, insbesondere für die Flüchtlinge, die nach 1992 ins Land kamen und gewissermaßen im Untergrund leben müssen. Mehr noch, Chinas Angst vor tibetischen Protesten führt zu tiefen Eingriffen auch in das nepalesische Leben. 1000 Überwachungskameras gibt es inzwischen in Nepal. Die meisten davon stammen aus China.

0: Nepal, Kapitel 4. Chinas großer Fußabdruck.
1: Bisher verhinderte die etwas chaotische nepalesische Innenpolitik eine schlüssige Außenpolitik. Doch gerade die ist wichtig, denn Nepal steht im Machtkampf zwischen den Rivalen Indien, China und den USA.
0: Es ist naheliegend, dass Nepals kommunistisch-maoistische Parteien Kontakte zu China unterhalten, dass China also Einfluss auf Entscheidungen nimmt, die in Nepal getroffen werden. Das zeigte sich schon 1992, als Nepal auf chinesischen Druck sein Einwanderungsgesetz beschloss. Wir hatten das Gesetz und seine Auswirkungen auf die tibetischen Flüchtlinge schon besprochen.
1: Andererseits sind die traditionell guten Beziehungen Nepals zu Indien seit 2015 stark abgekühlt. Damals hatte, nach dem Erdbeben in Nepal, Indien Güter- und Treibstofflieferungen in das Katastrophengebiet über Monate blockiert. Nepal wendet sich also nochmals stärker dem großen chinesischen Nachbarn zu.
0: Und China baut seinen Einfluss auf Nepal weiter aus. 2024 trat Nepal der umstrittenen chinesischen Belt and Road-Initiative bei, allgemein als Seidenstraßenprojekt bekannt. In der Folge pumpte Peking hunderte Millionen US-Dollar in die Modernisierung Nepals. Verkehrsinfrastruktur, Stromleitungen, Krankenhäuser und digitale Infrastruktur werden hauptsächlich gefördert, ebenso wie umfassende Ausbildungsprogramme für nepalesische Beamte.
1: Betrachtet man die Projekte genauer, wird deutlich, dass die Hilfe nicht chinesischer Menschenfreundlichkeit entspricht, sondern dass Peking handfeste Interessen damit verfolgt. Eben deshalb ist Pekings Belt and Road-Initiative international umstritten.
0: Eine angedachte Trans-Himalaya-Zugverbindung von Tibet nach Kathmandu, die Kosten zwischen 2,7 und 5,5 Milliarden US-Dollar kreditfinanziert, würde die politische Balance der Region zugunsten Chinas verschieben.
1: Der China-Nepal-Highway von Tibet nach Nepal, 829 Kilometer lang und 1967 eröffnet, soll durch Tunnelbauten verkürzt werden. Chinesische Waren und chinesische Truppen wären also schneller vor Ort. Das Projekt ist teuer und aufgrund der Erdbebengefahren gefährlich.
0: Neben dem einstigen Flughafen Pokhara, unter Treckern im Annapurna-Gebiet bekannt und gefürchtet, wurde 2023 im Rahmen der Belt and Road-Initiative durch chinesische Firmen ein Neubau erstellt. Für Nepal geriet er zur Schuldenfalle.
1: Die chinesische Baugesellschaft soll die Baukosten künstlich hochgetrieben haben. Jetzt ermitteln in Nepal die Antikorruptionsbehörde und ein parlamentarischer Untersuchungsausschuss. Die nepalesische Regierung bemüht sich, aus den Kreditverpflichtungen über rund 173 Millionen Euro ganz oder teilweise herauszukommen.
0: Chinesische Medien bezeichnen die Nepal-Politik ihrer Regierung als neu aufgeschlagenes Kapitel zwischen China und Nepal. Chinas Staatschef Xi Jinping beschwört ewige Freundschaft.
1: Tatsächlich aber hat Peking mit den Seidenstraßenprojekten Nepals Abhängigkeit zementiert. Unabhängig davon, wer in Nepal regiert und kann politisches Wohlverhalten einfordern. Im vorigen Jahr wurde in Peking ein Statement der nepalesischen Regierung veröffentlicht, wonach sich Nepal zur Ein-China-Politik bekennt. Das heißt, Nepal sieht Taiwan und Tibet als integrale Bestandteile Chinas. Es bekennt sich zur Sinisierung Tibets.
0: Es findet also ein wirtschaftlicher und kultureller Umbau Nepals nach Chinas Vorstellungen statt. Gefahren hat Nepal in dieser Abhängigkeit bisher nicht gesehen, wenn auch aus anderen Ländern warnende Beispiele vorliegen. Ob und wie weit Balendra Shah, der neue nepalesische Regierungschef, sein Land aus dieser Abhängigkeit lösen will und kann Und wie Peking darauf reagiert, bleibt abzuwarten.
1: Eine Anmerkung zum Schluss. Die EU spielt in Nepal keine Rolle. Gelegentlich gibt es punktuelle Entwicklungszusammenarbeit.

0: Nepal, Kapitel 5. Ein Zwerg zwischen Atommächten.
1: Die beiden Riesen Indien und China belauern sich. Und wenn sie sich begegnen, dann mit Misstrauen. Indien befürchtet, dass China seinen Einfluss rund um den indischen Subkontinent erweitert. Eine strategische Einkreisung. Wenn Nepal mit China kooperiert, rückt auch dort die Südgrenze Chinas unmittelbar an Indien heran. Denken wir an die von China geplanten Verkehrsverbindungen zwischen Tibet und Nepal.
0: Deshalb ist Indien als einer der wenigen Staaten in der Region Xi Jinpings Belt and Road-Initiative nicht beigetreten. Es hat auch seinen Airlines untersagt, den von China gebauten internationalen Flughafen Pokhara in Nepal anzufliegen. Andererseits haben beide Länder im Jahr 2009 zusammen mit Russland und Brasilien die BRICS gegründet, eine informelle Vereinigung gegen die westliche Dominanz im Finanzwesen.
1: Indien muss Lösungen finden. Es muss versuchen, Nepal wieder in eine multipolare, eine neutralere Position zu bringen. Verschiebungen im Himalaya würden die Machtbasis in fast ganz Südostasien und bei globalen Allianzen ändern.
0: China will selbstverständlich seinen Einfluss stärken, und zwar weltweit. Chinas Staatspräsident Xi Jinping tritt ganz offen für eine neue Weltordnung ein, die unter chinesisch-kommunistischer Führung erreicht werden soll. Dabei sind die Himalaya-Region und Indien nur ein Stein im Puzzle, allerdings ein wichtiger. Und Xi Jinping wird nachgesagt, dass er nichts ohne wohlkalkulierte Absicht täte.
1: Vor diesem Hintergrund werden auch die gelegentlich aufflammenden Grenzkonflikte zwischen China und Indien erklärt. Nach Ansicht von Politikfachleuten sind sie Ausdruck tiefliegender chinesischer Sicherheitsbedenken im Zusammenhang mit Tibet. Seit den Unruhen von 2008 hat Peking dort seinen Druck massiv ausgebaut, ist sich aber offensichtlich des Erfolges noch nicht sicher. Die militärischen Konfrontationen dienen daher nicht nur territorialen Zielen, sondern auch als strategisches Druckmittel gegenüber Indien.
0: Eine weitere Großmacht hat die strategische Bedeutung Nepals erkannt, die USA. Sie haben eine halbe Milliarde Dollar als Entwicklungshilfe angeboten. Ein entsprechender Vertrag wurde jedoch bisher nicht ratifiziert. In Nepal regen sich Proteste gegen die Hilfe aus den USA. Man befürchtet eine Einmischung in die nepalesische Politik. Bedenken, die man im Zusammenhang mit China offensichtlich nicht hatte.
1: Aus Sorge um die chinesischen Expansionsgelüste, vor allem in Südostasien, wurde der Sicherheitsdialog mit Kurznamen Quad zwischen Australien, Indien, Japan und den USA 2017 wiederbelebt.
0: Und Nepal?
1: Der nepalesische Analytiker Achya sieht Versäumnisse bisheriger nepalesischer Regierungen. Sie hätten keine roten Linien gezogen. Nepal müsse Nein sagen können. Zu China, zu Indien und zu den USA.
0: Ein ehemaliger Botschafter Nepals in der Volksrepublik China malt ein düsteres Bild. Die Hypersensibilität in Nepal gegenüber amerikanischer Präsenz und die Möglichkeit eines Schulterschlusses zwischen Indien und Nepal dürften Chinas Griff nach Nepal eher noch verstärken.
1: Wie sich Nepal unter der Führung einer neuen Partei und des neuen Premierministers

ist das Balendra Shah orientiert, wissen wir noch nicht. Politik ist die Kunst des Möglichen. Und das gilt auch für das Nein-Sagen. Mit dem nepalesischen Volk hoffen wir auf eine Balance zwischen dem traditionellen Partner Indien und dem neuen Investor China. Feinde kann Nepal sich nicht leisten.

0: Kommen wir zu unserer Medienschau.
1: Letzten September hatten wir euch informiert, dass die Kurzwellensender Voice of America und Radio Free Asia den amerikanischen Sparmaßnahmen unter Präsident Trump zum Opfer gefallen sind.
0: Damit verloren Tibeter und Uiguren die einzige Informationsquelle außerhalb des chinesischen Staats- und Parteienrundfunks. Entsprechend frohlockten Chinas Staatsmedien. Sie sahen darin einen Sieg über westliche Einmischung.
1: Die anhaltenden Proteste internationaler Tibet-Support-Gruppen und anderer NGOs hatten zum Glück Erfolg. Wie wir im aktuellen Heft des Brennpunkt Tibet lesen können, wurden die Budgetkürzungen für beide Sender teilweise rückgängig gemacht.
0: Zu dieser Entscheidung beigetragen hat sicher auch, dass inzwischen China das Vakuum genutzt und die Anzahl seiner Kurzwellenprogramme für diese Region stark erhöht hat, um, Zitat, die Gedanken des Führers Xi Jinping wie einen Honigregen die Herzen der Menschen verschiedener Ethnien durchdringen zu lassen. Zitat Ende.
1: Die Organisation Reporter ohne Grenzen berichtet, dass der staatliche Sender China National Radio seine tibetischsprachigen Programme innerhalb eines Jahres von einem auf 17 Formate erhöht habe. Gleichzeitig würden die chinesischen Behörden die Kontrolle über Radio- und Satellitenempfang verschärfen. Unabhängige Medien seien in Tibet kaum noch zugänglich. Zugleich würden ausländische Journalistinnen systematisch ferngehalten, so Reporter ohne Grenzen weiter.
0: Wie die Tibet-Initiative in ihrem neuesten Newsletter informiert, sind dort in den vergangenen Monaten besorgniserregende Nachrichten aus mehreren bayerischen Städten eingegangen. Danach wurden die Städte vom Generalkonsulat der Volksrepublik China in München per Brief aufgefordert, sich künftig nicht mehr an der Flagge zeigen für Tibet zu beteiligen und die Zusammenarbeit mit der Tibet-Initiative Deutschland zu beenden.
1: In diesem Jahr hat die Kampagne Flagge zeigen für Tibet ihr 30-jähriges Jubiläum gefeiert. Sie steht für die Sichtbarkeit Tibets in der öffentlichen Wahrnehmung. Sie erinnert an die unrechtmäßige Besetzung Tibets durch das chinesische Militär und an den tibetischen Aufstand vom 10. März 1959, der mehr als 80.000 Tibeterinnen und Tibeter das Leben gekostet hat.
0: Doch der Kommunistischen Partei Chinas ist solche Erinnerung ein Dorn im Auge. Sie ist gerade dabei, die Geschichte umzuschreiben, indem sie behauptet, Tibet sei schon immer ein Teil Chinas gewesen und die Unterdrückung des tibetischen Volkes eine innere Angelegenheit Chinas.
1: Die Städte werden vom chinesischen Konsulat aufgefordert, die Aktivitäten der Tibet-Initiative Deutschland nicht zu unterstützen, damit, Zitat, die politische Grundlage und Voraussetzung der bilateralen Beziehungen nicht beeinträchtigt wird. Zitat Ende.
0: Mit diesem Schreiben übt die chinesische Regierung auch in Deutschland politischen Druck aus und versucht, demokratische Entscheidungen auf kommunaler Ebene zu beeinflussen. Sie mischt sich damit in unsere inneren Angelegenheiten ein.
1: Für unsere Politik ist dieser Vorgang ein Alarmsignal. Wenn ausländische Konsulate beginnen, unsere Kommunen zu bedrohen und zivilgesellschaftliche Organisationen wie die Tibet-Initiative Deutschland zu diskreditieren, braucht es eine klare und entschlossene Antwort. Andererseits zeigen die Reaktionen aus China dreierlei.
0: Erstens. Die Kommunistische Partei Chinas ist sich noch immer unsicher, ob ihr Vorgehen in Tibet erfolgreich ist und reagiert auf jede vermeintliche Störung. Zweitens, Tibet steht weiterhin unter Druck und darf nicht aus dem öffentlichen Fokus geraten. Dazu braucht es hier und heute eine starke und entschlossene Zivilgesellschaft.
1: Und drittens, die Kampagne Flagge zeigen für Tibet, der Tibet-Initiative, zeigt auch nach 30 Jahren noch die beabsichtigte Wirkung. Sie erinnert Peking und die Welt an Chinas Machtmissbrauch in Tibet und demonstriert unsere Solidarität mit dem tibetischen Volk.
0: In der neuesten Ausgabe des Brennpunkt Tibet ist zu lesen, dass die USA eine neue Stelle geschaffen haben. Eine Sonderkoordinatorin für Tibet. Auf die Stelle wurde Riley Barnes berufen, ehemals Staatssekretärin für Demokratie und Menschenrechte.
1: Im Zusammenhang damit äußerte US-Außenminister Marco Rubio, dass sich die USA weiterhin für die Wahrung der unveräußerlichen Menschenrechte der Tibeter und für den Erhalt ihres einzigartigen sprachlichen, kulturellen und religiösen Erbes einsetzen wollen.
0: Wir meinen, hier gehen die USA mit gutem Beispiel voran. Jetzt wäre die EU am Zug. Ebenfalls dem Brennpunkt Tibet entnehmen wir die folgende Meldung.
1: Der Dalai Lama ist mit dem Grammy Award für die beste Hörbucherzählung ausgezeichnet worden. Prämiert wurde Meditations, The Reflections of His Holiness the Dalai Lama. Ein Werk über Mitgefühl, Achtsamkeit und universelle Verantwortung.
0: Politische Vertreter in Indien sowie die tibetische Exilgemeinschaft und ihre Regierung würdigten den Preis als Anerkennung für die weltweite Wirkung seiner Botschaft von Frieden und Menschlichkeit. Harte Kritik dagegen kam von der chinesischen Regierung. Der Dalai Lama sei ein politischer Exzellent, die Verleihung der Auszeichnung an ihn eine antichinesische Manipulation.
1: Damit sind wir am Ende der Sendung angelangt. Die Tibet-Initiative arbeitet für die Wahrung der Menschenrechte im besetzten Tibet und für das Selbstbestimmungsrecht der Tibeter. Einzelheiten dazu findet ihr unter www.tibet-initiative.de. Ihr erreicht die Tibet-Initiative aber auch unter Twitter, Facebook oder Instagram.
0: Unser nächster Sendetermin hier im Weltfunk ist Donnerstag, der 6. August um 18 Uhr. Die Fakten zum Nepal-Beitrag hat Irmgard Weihrauch gesammelt. Wir haben sie durch eigene Recherchen ergänzt und für den Weltfunk bearbeitet.
1: Redaktion der Sendung: Sonja Putz und Bernd Turing, die auch am Mikrofon waren.
0: Die Musikauswahl besorgte wie immer Sonja Putz.
1: Wir verabschieden uns von euch und freuen uns auf das Wiederhören am 6. August hier bei Radio Free FM.

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0: Willkommen zu einer neuen Show. Stomping at the Savoy, ein Jazzstandard, geschrieben 1934 von Edgar Sampson, bekannt gemacht durch Benny Goodman, den wir in einer Live-Aufnahme in der Carnegie Hall im Jahr 1938 hörten. Der Savoy Ballroom in Harlem, New York City, bestand von 1926 bis 1958. Er befand sich in der Lenox Avenue 596 zwischen der West 140. und 141. Straße und verfügte über eine etwa 1000 Quadratmeter große Tanzfläche. Damit sind wir mitten in unserem Thema für heute. New York City, Stadt der Träume, vergangener Träume, realer, missratener, zukünftiger. Auf jeden Fall auch Stadt der Musik.
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Sidewalks of New York. Das waren Rachel Garnier und Eric de la Penna, New Yorker Musiker durch und durch mit einer Würdigung an ihre Heimat. An Evening in New York heißt ihre schöne CD aus dem Jahr 2019. Dion DiMucci, geboren am 18.07.1939 in der Bronx, wurde in den 1950er und 60er Jahren als Leadsänger der Doo-Wop-Gruppe Dion and the Bellmans bekannt. Sein größter Hit, bis heute gern gehört, The Wanderer. 2016 nahm Dion das Album New York is My Home auf. Zum Titeltrack lud er Paul Simon ein. The

Das waren zunächst Dion und Paul Simon, von dem wir später noch einmal hören mit New York is my home. Im Anschluss noch einmal Rachel Garnier, diesmal solo mit einer Würdigung des wohl bekanntesten Teils von New York, Manhattan Island. Es geht um die Stadt zwischen Hudson und East River in dieser Show, eine Stadt, in der auch Justin Townes Earl zwischen 2000 und 2014 lebte. Der Harlem River Blues des 2020 mit 38 Jahren viel zu früh verstorbenen Musikers war 2011 Song of the Year.

Lou Reed, geboren am 2. März 1942, gestorben am 27. Oktober 2013, ist der Musiker, den ich vielleicht am meisten mit New York verbinde. Er war Gründungsmitglied von Velvet Underground und Wegbegleiter Andy Warhols. Seine Großeltern waren russische Juden, die vor dem Antisemitismus im Zarenreich geflohen waren. Walk on the White Side, das 1970 produzierte Lied, das ihr eben gehört habt, ist eine Hommage an die Außenseiter, die in den späten 60er Jahren der Stadt ein sehr eigenes Flair gaben. Am 11. September 2001 traf New York mit den Anschlägen auf das World Trade Center eine Katastrophe. Schon 10 Tage später, am 21.09., veranstalteten Künstlerinnen und Künstler, nicht nur aus New York, ein Benefizkonzert zu Ehren der Opfer. Mit dabei Bruce Springsteen mit My City of Ruin, einem Song, den er just für diesen Auftritt schrieb, sowie Billy Joel, dessen New York State of Mind damals schon einige Jahre auf dem Buckel hatte.

Bruce Springsteen und Billy Joel mit ihren Beiträgen zum Benefizkonzert für 9/11. Auch der nächste Song ist eine Live-Aufnahme. The Only Living Boy in New York ist eine Auskopplung der Reunion-Tour von Simon und Garfunkel im Jahr 2003. Musik aus und über New York City ist unser Thema heute. Tom.

Wir wechseln das Genre gleich zweimal. Zunächst hört ihr Merle Haggard mit What's New in New York City aus dem Jahr 1994. Im Anschluss Louisiana Red mit New York City Blues, aufgenommen mit dem American Folk Blues Festival 2002 in Eisenach.

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1: Luciana Red mit New York City Blues, aufgenommen in Eisenach, nicht nur der Wohnort Bachs, sondern auch Standort eines sehenswerten Rock-, Jazz- und Pop-Archivs. Bevor wir zu dem Song kommen, auf den ihr vielleicht wartet, ein letztes Mal Rachel Garnier und Eric Della Penna mit ihrem ganz besonderen Blick auf New York, der Stadt, um die es heute ging.
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Rachel Garnier und Eric Della Penna, We'll Take Manhattan, eine Rodgers- und Hart-Komposition. Ich hoffe, euch hat diese Show über eine faszinierende Stadt und ihre Musik Spaß gemacht. Dabei darf Frank Sinatra natürlich nicht fehlen mit seiner Hymne an New York schlechthin. Danach steigen wir mit Charlie Watts und seiner Jazzband in den A-Train, der uns einmal durch Manhattan führt. Mein Name ist Michael Groth. Tschüss, bis zum nächsten Mal.

0: Hallo liebe Freunde des Rock'n'Roll Flashback. Heute gibt's leider keine Live-Sendung aus dem Studio, dafür wieder eine Wiederholung aus meinem Archiv. Und zwar eine Sendung vom 11. März 2021. Ich wünsche euch viel Spaß beim Zuhören.
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Und das Münster schlägt zur vollen Stunde. Es ist genau 20 Uhr. Das bedeutet für euch wieder 2 Stunden Musik hier. Der 50er und 60er Jahre hier beim Rock'n'Roll Flashback auf Radio Free FM. 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

Das waren drei Knaller schon mal hier zum Anfang der heutigen Rock'n'Roll Flashback Radio Show hier auf Radio Free FM. Your Tower of Power hier im Herzen von Ulm. Und das war gerade der gute Little Richard mit einer B-Seite aus dem Jahr 1957. Und zwar die B-Seite seiner Single Keep on Knockin' hier von einer deutschen London, die ich übrigens neulich vom DJ Roadrunner bekommen habe. In diesem Sinne also auch gleich schon mal hier ganz liebe Grüße hier nach Österreich und danke nochmal für die tolle Platte, denn auch wenn sie ein bisschen abgerockt aussieht, spielen tut sie immer noch und es war ein Titel, den ich also in dem Fall noch nicht hatte. Also klar, Keep a Knockin' habe ich auf verschiedenen Pressungen, aber die B-Seite hier, die hatte ich tatsächlich noch nicht. Can't Believe You Wanna Leave. Das ist eigentlich schon fast so beste Fats Domino-Manier vom Sound her gewesen. Insofern sehr schöne Nummer. Und davor hörten wir auch eine B-Seite. Und zwar natürlich kein geringerer als der Killer Jerry Lee Lewis mit der B-Seite von Whole Lot of Shakin' Going On. Und der Titel nannte sich It'll Be Me. Und den haben wir gehört von einer originalen, aber auch etwas abgerockten Sun-Single. Das war die Nummer 267 damals. Ebenfalls im Jahr 1957 veröffentlicht. Und der Anfang, das war sozusagen heute das Eröffnungssignal, das Motto. Let's go, baby! Ich hoffe, ihr seid alle auch nämlich dabei und seid schon an den Rundfunkgeräten, nämlich schon alle startklar oder vielleicht schon ein bisschen am Tanzen, denn wir hatten zu Beginn nämlich unser erstes Geburtstagskind, den Paul Würges, der deutsche Bill Haley, der hätte nämlich jetzt übermorgen hätte er Geburtstag gehabt. Der wurde nämlich am 13. März 1932 im Münchner Stadtteil Berg am Laim geboren. Seine ersten Gitarrengriffe lernte er nach Ende des Zweiten Weltkriegs beim Wanderverein Naturfreunde. 1949 schloss Würges eine Malerlehre ab. Doch damals trat er auch schon bereits mit Alex Bauer und Fritz Kolb unter dem Namen The Bavarian Playboys in verschiedenen Clubs im Münchner Raum auf. Die Formation spielte vor allem zur Unterhaltung amerikanischer Soldaten. Entsprechend bestand das Programm bis Mitte der 1950er Jahren aus Hillbilly- und Country-Musik. Als auch in Deutschland der Rock'n'Roll immer größeren Einfluss hatte, gründete Paul Würges die Moonglow Combo, die 1957 in die Rocking All-Stars umbenannt wurde. Paul Würges machte sich schnell einen Namen als einer der besten Gitarristen Deutschlands und wurde auch gerne als der deutsche Bill Haley bezeichnet. Er galt ohne Zweifel als einer der Pioniere des Rock'n'Roll in Deutschland. Im November 1956 trat er zweimal in der ausverkauften Kongresshalle des Deutschen Museums auf. Neben zahlreichen Konzerten trat Würges auch in Film und Fernsehen auf. Anfang 1957 sang Würges in der Filmkomödie Gruß und Kuss vom Tegernsee den Titel Black Boy Jackie, der wenig später als erste Single veröffentlicht wurde. 1959 unterzeichnete Würges einen neuen Plattenvertrag bei dem damals noch jungen Plattenlabel Ariola. Diese veröffentlichten von Würges deutschsprachigen Rock'n'Roll sowie Instrumentalaufnahmen, wobei es sich zumeist um Coverversionen amerikanischer Hits handelte. Obwohl Kritiker seinen Aufnahmen mehr Qualität als denen von Peter Kraus oder Ted Herold bescheinigen, gelang Würges kein wirklich großer Hit. In Schweden war er jedoch als Gitarrist des schwedischen Sängers Little Gerhard engagiert. Anschließend folgten Europatourneen mit den Orchestern von Max Greger und Ernst Jäger. Ab 1962 gehörten auch Modetänze wie Twist, Madison und Halligalli zu seinem Programm. Anfang 1964 trat Paul Würges anlässlich der Olympischen Winterspiele in Innsbruck auf. Außerdem nahm Würges mit einer Studioformation unter dem Namen The Thunderbirds ein Album auf, das 12 instrumentale Titel umfasste. Als Musiker begleitete er namhafte Gesangsinterpreten wie Paul Anka, Chubby Checker, Billy Sanders oder Tony Sheridan. Als Mitte der 1960er Jahre der Rock'n'Roll von der nunmehr populären Beatmusik abgelöst wurde, zeigte Würges auch sich diesem Trend gegenüber aufgeschlossen. Mehrere Aufnahmen wurden unter dem Pseudonym Jeff Jackson and His Explorers veröffentlicht. Daneben wirkte er auch bei Aufnahmen für diverse Kaufhaus- und Billig-Label mit. Im März 2017 feierte Paule seinen Abschied von der Bühne nach über 60 Jahren Musikgeschichte. Am 30. November 2017 verstarb Paul Würges im Alter von 85 Jahren.
Und anlässlich seines Geburtstages, den er, wie gesagt, am Samstag hätte feiern dürfen, haben wir drei tolle Titel. Und es trifft sich wunderbar, dass ich nämlich genau diese Woche eine LP bekommen habe von Paul Wurgis, die ich bisher noch nicht hatte. Und zwar auf Bear Family Records im Jahr 1980 erschienen. Paul Wurgis mit seinen Allstars, der deutsche Bill Haley, der Rocker. Ich muss euch kurz eine Geschichte dazu erzählen. Das Faszinierende war in diesem Fall hier, dass ich die Platte habe ich online bestellt und habe die ausgepackt und denke mir, hoppla, wir hatten da rumgekritzelt. Auf der Rückseite der Platte kann man tatsächlich sehen, für meinen lieben Freund Wolfgang, freundlichst gewidmet, Paul Wurgis. Crazy Alm, 19.12.1980. Die Platte ist signiert und das ist nicht alles. Als ich dann die aus der Hülle raus habe, kam noch eine Autogrammkarte von Paul Wurgis raus, ebenfalls signiert. Die scheint späteren Datums gewesen zu sein. Das ist nämlich schon ein Foto, wo er schon ein bisschen älter war. Und eine Ehrenkarte damals zum 70. Geburtstag von Paul Wurgis. Und das war natürlich auch dann irgendwie ein Hinweis drauf, dass da jemand wohl aus seinem Umfeld wohl gewesen sein muss, aus München. Interessanterweise lag noch ein Lieferschein in der Plattenhülle drin. Das heißt, ich bedanke mich in diesem Sinne indirekt für diese Platte beim Wolfgang Zeiko aus München. Ja, interessanterweise, diese Platte war ursprünglich mal bei einem Sammler in München, wurde dann verkauft, ist in Berlin gelandet und wurde dort von einem Händler an mich verkauft. Was für Zufälle es doch manchmal gibt. Insofern, ich weiß nicht, ob der Name rund um München ein Begriff ist, aber in diesem Sinne, die Platte ist in guten Händen. Und genau deshalb können wir heute noch mal ein paar tolle Titel hier hören. Und zwar einen Klassiker von Bill Haley und dieses Mal halt vom deutschen Bill Haley präsentiert aus dem Jahr 1959, Paul Wurgis, Mary, Mary Lou.

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Unser kleines Geburtstagsset hier für Paul Wirges. Und wie gesagt, zwei Titel waren hier von einer Bear Family LP aus dem Jahr 1980. Und zwar Mary Mary Lou haben wir am Anfang gehört. Dann haben wir eine Single gehört. Und zwar eine von nur zwei Singles, die ich besitze von Paul Wirges. Immer wieder Twist ist die A-Seite. Mir gefällt aber die B-Seite hier eigentlich sogar noch besser. Das alte Spinnrad, ein wunderbarer Instrumentalklassiker in bester Shadows-Manier hier von Paul Wirges. Und gerade hörten wir noch Paul Wirges zusammen mit Ursula Junkert. So schön. Eine Aufnahme aus dem Jahr 1959 und das soll wohl angeblich eine deutsche Version sein des Laverne Baker-Titels So High, So Low. Ah ja, kann man sich drüber streiten, steht aber tatsächlich so auf der Platte als Urheber, steht auf jeden Fall Baker, Laverne Baker hier tatsächlich drauf, ja. Das ist auch die wunderbare Brücke hier zu unserem nächsten Punkt und zwar die US-amerikanische R&B-Sängerin Laverne Baker. Die hatte, ja, da war gestern der Todestag, die ist nämlich am 10. März 1997 im Alter von 67 Jahren an Herzversagen gestorben. Bereits 1995 mussten ihr infolge einer Diabeteserkrankung beide Beine amputiert werden. Dies hielt sie jedoch nicht davon ab, obwohl nun im Rollstuhl sitzend, weiterhin aufzutreten. Und deshalb habe ich auch hier eine Platte auf dem Plattenteller liegen. Ihr großer Hit aus dem Jahr 1956, Laverne Baker mit Jim Dandy.

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1: Alter Falter, das ist ja hier wie Little Richard auf Steroide. Wahnsinn! Eine Knallernummer hier von Bunker Hill aus dem Jahr 1963. The Girl Can't Dance. Und das war ein Musikwunsch für den Don Salvatore, den ich an dieser Stelle ganz herzlich grüßen möchte. Er hat mir auch wieder vor ein paar Tagen eine E-Mail geschrieben. Und ich freue mich natürlich, wie gesagt, immer auch über eure Musikwünsche. Das heißt, wenn ihr irgendeinen Song mal wieder im Radio hören möchtet, dann einfach her damit. Entweder per E-Mail an rock'n'roll@freefm.de oder über meine Facebook-Seite mir eine Nachricht schicken oder natürlich auch eine Postkarte. Die Adresse, die gibt's dann später nochmal, wenn ich noch dran denke. Okay, Bunker Hill trifft sich übrigens auch ganz gut, denn hier hätten wir nämlich morgen einen Todestag. Denn ja, der R&B-Sänger wurde geboren am 5. Mai 1941 in Washington, D.C. und verstorben ist er bereits am 12. März 1986 im Alter von nur 44 Jahren. Also wäre morgen, ist das sein 35. Todestag. Und jetzt habe ich eine Platte aus der, sozusagen aus meiner Coverversion in Kiste, und die widme ich auf jeden Fall schon mal meinen beiden Freunden und Radiokollegen. Zum einen hier dem DJ Roadrunner und zum anderen dem DJ Blackie. Ja, vom DJ Roadrunner weiß ich, dass er auf jeden Fall live am Radio dabei ist. Der Blackie, der wird dann wahrscheinlich die Aufzeichnung der Sendung hören, weil sonst hätte ich jetzt hier schon ein Lebenszeichen von ihm bekommen aus dem Boost Shop. Aber für euch zwei ist auf jeden Fall die nächste Platte, und zwar aus zwei Gründen. Zum einen für den DJ Blackie, da weiß ich, dass er diesen Titel in einer Coverversion letzten Sonntag, glaube ich, war es, in seiner Crazy Blackster Show auf rattlesnake-radio.de gespielt hat. Er hat eine Country-Version gespielt, ich weiß allerdings nicht mehr, von wem sie war. Und dann spiele ich, wie gesagt, die Platte für den DJ Roadrunner, für den Tom. Da weiß ich nämlich, dass er auch ein Freund ist von Coverversionen und auch durchaus mal von ausgefallenen Coverversionen. Und da könnte man bei der nächsten fast davon reden, denn das ist jetzt nicht nur eine 1:1 Kopie eines, sage ich mal, großen bekannten Hits, sondern das ist durchaus eine eigenständige Version. Erschienen hier auf Gateway Records im Jahr 1955, The Four Jacks with Herbie Lane's Orchestra. Ein Titel im Original, bekannt geworden durch den zu früh verstorbenen Johnny Ace. Hier ist Pledging My Love.

Pledging My Love hier in einer Version von The Four Jacks with Herbie Lanes Orchestra. Ja, Pledging My Love auf dem Gateway-Label erschienen. Auf dieses Label wollen wir gleich nochmal zurückkommen. Ich muss aber hier noch was nachreichen. Und zwar habe ich vorher einen Titel nicht abmoderiert. Bob and Lucille, The Canadian Sweethearts. Die haben wir nämlich vorher auch gehört mit ihrem sensationellen Rockabilly-Knaller. Eeny, meeny, miny, mo. Ein Titel, den ich eigentlich schon seit ich auflege mit Platten als DJ und hier im Radio, suche ich eigentlich die Single da dazu und die habe ich ehrlich gesagt nie bekommen oder sie war zu teuer, aber mir ist neulich eine super tolle kanadische LP auf Ditto Records in die Finger gekommen und da sind ihre ganzen großen Hits drauf, da werden wir also auch im Laufe der Zeit nochmal den ein oder anderen Titel mal hören, aber wie gesagt, heute Eeny, meeny, miny, mo und zwar auch aus einem ganz bestimmten Grund, denn ja, die Canadian Sweethearts, das waren ja Bob Regan und Lucille Starr und Bob Regan, der hätte nämlich auch übermorgen am 13. März, also am Samstag, würde er Geburtstag feiern. Und ja, leider ist er aber schon am 5. März 1990, nur wenige Tage vor seinem 59. Geburtstag verstorben. Das heißt, geboren wurde er am 13. März 1931 als Robert Frederickson in Rolla, British Columbia. Und aus dem Grund habe ich heute hier diesen Klassiker mit eingepackt. Und jetzt gehen wir wieder zurück zu, ja, ein paar Coverversionen. Und zwar habe ich mir heute ganz spontan überlegt, wir kennen ja hierzulande ja oft auch diese preiswerten Labels, die sozusagen Coverversionen bekannter Rock'n'Roll-Hits für wenig Geld dann verkauft haben, mit meistens unbekannten Künstlern oder Künstlern auf, unter Pseudonymen. Hierzulande kennt man am ehesten noch die Platten, die seinerzeit oft im Bell Records Label vertrieben wurden oder zum Beispiel aus deutschen Landen das Tempo Label und da gab es auch einige andere. In den USA war das noch ein viel, viel, viel größerer Markt und ich habe inzwischen einige Platten hier auf dem Gateway Label und die enthalten eigentlich teilweise wirklich sehr interessante Coverversionen und drum dachte ich mir, hey, kleine Geschichtsstunde hier beim Rock'n'Roll Flashback. Gateway Records. Das war nämlich eines von drei Billiglabels, welches Anfang der 1950er Jahre von Carl Burkhardt gegründet wurde und seinen Sitz in Cincinnati, Ohio hatte. Ziel dieser Label war es, große Hits als preiswerte Coverversionen auch für finanziell schwächere Kunden erschwinglich anzubieten. Das Repertoire umfasste hauptsächlich Pop und Country. Ab 1955 kamen auch Rockabilly- und Rock'n'Roll-Aufnahmen hinzu. Bei den Interpreten handelte es sich meist um unbekannte Künstler, wobei sich zumindest ein Sänger im Vergleich mit seinen Kollegen als King of the Custom Labels oder als der Mann mit den 5 Stimmen einen Namen machen konnte. Die Rede ist von Delbert Barker, der auf Gateway insbesondere Coverversionen

drei Coverversionen. Großer Hits hier auf dem Gateway-Label. Und zwar hörten wir gerade The Free Queens mit einer Platte ebenfalls aus dem Jahr 1955, wie alles, was wir irgendwie gerade die letzte Viertelstunde gehört haben. A Rock Love. Im Original ein Hit gewesen für die Fontaine Sisters. Und die andere Seite der Platte, die habe ich auch einfach mal aufgelegt. Da ist nämlich Aline Scott zu hören. Und zwar müssen wir hier nämlich vollständig machen. Also das gerade mit Rock Love, das waren die Free Queens with the Four Jacks and Herbie Lane's Orchestra. Und dann haben wir gerade noch gehört Dance With Me Hangry. Das war ein großer Hit für Etta James bzw. für Georgia Gibbs, auch im Jahr 1955. Und hier in einer Version von Aline Scott with the Four Jacks and Herbie Lane's Orchestra hier wieder. Das waren sozusagen drei Knaller hier auf Gateway Records, aber auch relativ gute Coverversionen. Delbert Barker sowieso, da haben wir schon das eine oder andere gehört. Wie gesagt, hier der She Goes. Und bei Gelegenheit gibt's da sicherlich noch mal mehr. Wenn euch mal auch solche kleine Ausflüge gefallen, dann könnt ihr mir das auch gerne mal hier mitteilen, hier als E-Mail oder als Kommentar auf meiner Facebook-Seite. Also kleine Labelkunde, dann kann man nämlich das eine oder andere Special auch mal zu einem bestimmten Plattenlabel einfach mal mit einbauen und dann ein bisschen recherchieren. Das war es eigentlich schon fast mit Gateway Records, denn 1957 verkaufte Carl Burkhardt Gateway zusammen mit seinen anderen Labels Big Four Hits und Kentucky an ein Unternehmen aus Philadelphia. Es wurden noch weitere Aufnahmen auf Gateway veröffentlicht. 1958 wurde die Produktion jedoch eingestellt. Umso mehr hat es mich eigentlich gewundert, dass ich hier noch eine Platte gefunden habe, die 1963 auf Gateway Records veröffentlicht wurde. Aber ja, da hat sich dann ganz schnell eigentlich geklärt, das ist ein völlig anderes Label. Und zwar haben wir hier Gateway Recordings Incorporated und die waren nämlich damals in Pittsburgh, Pennsylvania, waren die ansässig. Und was ich nämlich hier auf dem Plattenteller liegen habe, ist nämlich auch keine Coverversion, sondern sozusagen ja ein originaler Hit und damals aufgenommen von der 13-jährigen Marie LaDonna. Eine Sängerin, über die ich überhaupt nichts rausfinden kann, war natürlich vermutlich ein Künstlername, aber ich habe keine Ahnung, ob die dann später auch noch Musik gemacht hat oder ob das so ein One-Hit-Wonder war, beziehungsweise wir wissen nicht mal, ob es ein Hit war. Das Einzige, was ich gefunden habe, war ein Foto von ihr und eine Anzeige im Billboard Magazine und da stand drüber Breaking in New York, New York, Pittsburgh and Philadelphia. Bobby Baby und Pretty Little Baby von Marie LaDonna auf Gateway Nummer 713. Also ob die Platte wirklich erfolgreich war oder nicht, wir wissen es nicht, aber wir hören jetzt einfach mal die, was ich vermute, die A-Seite ist. Hier ist Bobby Baby, Marie LaDonna.

und wieder drei Songs hier beim Rock'n'Roll Flashback auf Radio Free FM und schwuppdiwupp ist die erste Stunde auch schon rum. Wir hörten gerade, wie bereits vorangekündigt, Marie LaDonna mit Bobby Baby. Ja, eine Teen-Nummer aus dem Jahr 1963 und für eine 13-Jährige gar keine schlechte Stimme damals gehabt. Ein paar Jahre älter war Trude Herr schon 1960 mit ihrem Hit Ich will keine Schokolade. Und das war natürlich eine Coverversion des Originals von Randy Randolph, Percolator. Und auch den Titel habe ich nicht ohne Grund gespielt, denn ich habe festgestellt, Trude Herr, die am 4. Mai 1927 in Köln geboren wurde, die ist nämlich am 16. März 1991 verstorben. Deshalb ein Titel von Trude Herr und auch ein richtiger Klassiker. Und danach haben wir gehört, die Little Peggy March. Die ist heute nicht mehr ganz so little. Damals war sie gerade mal 15 Jahre alt, als sie ihren ersten großen Hit hatte, I Will Follow Him, im Jahr 1963. Und auch hier hatten wir vor wenigen Tagen einen Geburtstag. 73 Jahre jung ist sie geworden, denn Peggy March wurde geboren am 8. März 1948 in Lansdale, Pennsylvania, als Margaret Ann Marie Batavio. Nach einer Ausbildung in Gesang, Tanz und Schauspiel hatte Little Peggy March, wie sich die Künstlerin seinerzeit nannte, 1963 als 15-Jährige mit dem Musiktitel I Will Follow Him ihren ersten Erfolg. Das Lied, eine neue Version des Petula Clark Songs Chariot, kam auf Anhieb an die Spitze der US-amerikanischen Hot 100. March war seinerzeit die jüngste Sängerin, der dies gelungen war, und sie hält diesen Rekord bis heute. Die Single erreichte Top-10-Notierungen weltweit und erhielt eine Grammy-Nominierung. Wenig später kam sie nach Deutschland und gewann 1965 die deutschen Schlagerfestspiele in Baden-Baden. Ja, und wir gratulieren zum 73. Geburtstag und haben noch einen Titel auf dem Plattenteller liegen und diesmal was Deutsches aus dem Jahr 1964. Little Peggy March mit Lady Music.

Die Little Peggy March, Lady Music, ein deutscher Titel aus dem Jahr 1964. Und ehrlich gesagt, im Vergleich zu einigen ihrer anderen Sänger- bzw. Sängerinnen-Kollegen, hatte sie auch relativ Gutes mit dem Deutsch im Griff gehabt, dafür, dass sie damals eigentlich gerade erst nach Deutschland gekommen war. Wir machen weiter hier mit einem, ja, nennen wir es jetzt einfach mal, tragischen Ereignis. Als am Abend des 5. März 1963 eine Piper PA-24 Comanche in einem Waldstück bei Camden, Tennessee abstürzte, erlitt Amerikas populäre Radiosendung die Grand Ole Opry ihren wohl größten Verlust an Talenten in ihrer bislang 87-jährigen Bestehensgeschichte. An Bord des Flugzeugs waren Patsy Cline, Cowboy Copas und Hawkshaw Hawkins sowie Clines Manager und gleichzeitig Cowboy Copas Schwiegersohn Randy Hughes, der das Flugzeug flog. Die drei Sänger hatten am 3. März in Kansas City ein Benefizkonzert für die Familie des Radiomoderators Cactus Jack Call gegeben, der gut einen Monat zuvor bei einem Autounfall ums Leben gekommen war. Aufgrund der schlechten Wetterverhältnisse konnten sie ihren Heimflug erst mit einem Tag Verzögerung antreten. Als Grund für den Absturz wurde menschliches Versagen angegeben. Randy Hughes, der als Pilot nicht instrumentenflugberechtigt war, setzte nach einem Tankstopp in Dyersburg, Tennessee, trotz einer Sturmwarnung den Flug fort. Die Borduhr blieb um genau 18.18 Uhr und 15 Sekunden stehen. Patsy Clines Armbanduhr, knappe 15 Minuten später, gegen 18.30 Uhr. Doch diese Tragödie sollte wenig später noch ein weiteres Todesopfer fordern. Am 7. März kam der Country-Sänger Jack Anglin bei einem schweren Autounfall ums Leben. Er war auf dem Weg zur Beerdigung von Hawkshaw Hawkins, Cowboy Copas und Patsy Cline. Ja, dass Flugzeuge und Rock'n'Roll-Stars zwei Dinge sind, die nicht unbedingt gut miteinander harmonieren, das haben wir ja schon das eine oder andere Mal festgestellt. Und anlässlich dieses tragischen Ereignisses habe ich einfach mal drei Titel rausgesucht von jedem der verstorbenen Künstler hier. Einen, Hawkshaw Hawkins, Cowboy Copas und Patsy Cline. Und den Anfang, den macht einer meiner absoluten Lieblingstitel von Hawkshaw Hawkins, The Dog House Boogie. Und die Platte schicke ich nach München zum DJ Blackie.

drei wunderschöne Songs von drei legendären Künstlern, die leider die Bühne sehr früh verlassen mussten. Ja, Cowboy Copas, Hawkshaw Hawkins und eben gehört Patsy Cline mit einem Titel, der dem einen oder anderen vielleicht bekannt vorkommt irgendwoher. Das war der Titel You're Stronger Than Me. Das ist eigentlich eine B-Seite aus dem Jahr 1962, aber die Version, die auf der Single drauf ist, die ist anders wie das, was wir eben gehört haben. Die Version, die wir eben gehört haben, die gab es nur auf einer EP beziehungsweise auf der dazugehörigen Langspielplatte. Und da wurde tatsächlich nochmal ein bisschen in die Trickkiste gegriffen. Die Gitarrenarbeit, nenne ich es jetzt mal so, die erinnert sehr an ihren großen Hit I Fall to Pieces. Wer es nachhören möchte, kann es mal einfach mal vergleichen. Hier, wie gesagt, Patsy Cline mit You're Stronger Than Me. Und dann hört ihr einfach mal I Fall to Pieces. Es an und dann werdet ihr schon sehen. Also insofern, ja, ein Wiedererkennungswert ist auf jeden Fall da. Davor hörten wir Cowboy Copas mit Flat Top Picking. Eine Aufnahme aus dem Jahr 1961, die ich hier auch von einer LP gespielt habe. Da habe ich zufälligerweise den gleich drauf gefunden. Country Music Hall of Fame Volume 3 auf dem London Label. Und dann haben wir gehört hier von einer Starday bzw. Gusto LP aus dem Jahr 1977, den Doghouse Boogie. Habe ich glaube schon mal gespielt, aber ist auch eine seiner besten Nummern auf jeden Fall. Und jetzt habe ich noch eine Platte hier, die habe ich eigentlich für diesen Tag ja gekauft bzw. mir immer zur Seite gelegt. Es gibt Platten, die spielt man eigentlich nur zu einem bestimmten Anlass und sonst eigentlich das ganze Jahr nicht. Das ist das gleiche, wie wenn ich jetzt die Tribute-Songs, die es damals zum Tod von Buddy Holly, The Big Bopper und Richie Valens gegeben hat, zum Beispiel Three Stars in der Version unter anderem von Tommy D oder Eddie Cochran. Und genau das hier haben wir auch eine Platte vorliegen, die sich mit dem Unglück hier des 5. März 1963 beschäftigt. Eine Single von Rusty Adams, beziehungsweise auf der anderen Seite ist er noch mit Katie Dean hier zu hören. Mit vollem Namen hieß er Walter Lee Rusty Adams. Geboren am 7. Januar 1933, verstorben am 14. April 2018. Und der hat einen Tribute-Song geschrieben, über den hat das Billboard Magazine damals geschrieben. Here's a moving, tear-jerking recounting of the plane crash deaths of Patsy Cline, Hawkshaw Hawkins and Cowboy Copas. Of the various recent disc acknowledgements. So ist richtig. Of this tragedy. This is one of the best. Deshalb hören wir das jetzt. Rusty Adams mit Angels from the Opry.

Angels from the Opry. Rusty Adams mit einer Tribute-Platte aus dem Jahr 1963. Und ehrlich gesagt, es wird zwar knapp mit der Zeit, aber ich kann, wie gesagt, die Platte kann man einmal im Jahr spielen. Und deshalb warten wir jetzt nicht bis nächstes Jahr, sondern ich drehe jetzt einfach noch die Scheibe um. Denn auf der B-Seite, da ist sozusagen eine kleine musikalische Geschichte, die die Vorgänge in einer Radiostation beschreibt, wo zum Zeitpunkt des Unglücks der DJ eine Platte von Hawkshaw Hawkins gespielt hat und die plötzlich dann stehen geblieben ist. Und dann kam die tragische Nachricht des Todes der drei Künstler. Und das Ganze ist, wie gesagt, hier von Rusty Adams und Katie Dean. Und hier sind sozusagen dann drei Songs der verstorbenen Legenden in Coverversionen zu hören und gar nicht mal schlecht. Insofern Platte umgedreht. Und hier kommt ja der offizielle Titel Dateline Disaster.

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Eine durchaus seltene und ausgefallene Single hier von Rusty Adams und Katie Dean. Dateline Disaster, das war gerade das, was wir jetzt gehört haben, und vorher Angels from the Opry. Anlässlich des Flugzeugabsturzes und des Todes von Cowboy Copas, Hawkshaw Hawkins und Patsy Cline am 5. März 1963. Und wir haben nur noch 20 Minuten hier und jetzt muss ich mich mal hier ein bisschen sputen. Weiter geht es nämlich hier mit dem nächsten Geburtstag. Und das machen wir ein bisschen ausführlicher, denn es handelt sich um eine Living Legend. Und es kommt ja leider mittlerweile doch auch ein bisschen seltener vor. Die Rede ist von Lloyd Price. Der wurde am 9. März 1933 in Kenner, einem Vorort von New Orleans, geboren. Bereits während seiner Schulzeit hatte er eine Band. Price sang auch im Gospelchor der örtlichen Kirche. 1952 wurde Art Rupe, der Besitzer des Specialty-Labels, auf den jungen Sänger aufmerksam und verschaffte ihm einen Plattenvertrag. Bereits seine erste Single, Lordy Miss Claudy, mit Fats Domino am Piano, schaffte es an die Spitze der R&B-Charts.

Tja, das war nicht Lordy Miss Claudy, das war sozusagen der Follow-up-Song. Und den hat nämlich Lloyd Price im Jahr 1956 veröffentlicht, nachdem Elvis Presley Lordy Miss Claudy dann nochmals zum Hit gemacht hat. Und der Titel hieß Forgive Me Claudy auf Specialty Records. Ich hätte ja die Platte eigentlich jetzt noch umgedreht, aber wir haben nur noch 15 Minuten und ich habe noch 3 Künstler hier auf der Liste stehen. Also machen wir weiter hier mit Lloyd Price. Der musste nämlich 1954 seine Gesangskarriere vorerst auf Eis legen, da er zum Militär einberufen und nach Korea entsandt wurde. Nach seiner Rückkehr 1957 begann er wieder mit Plattenaufnahmen und erreichte Spitzenplätze sowohl in den nationalen R&B als auch in den Popcharts. Später gründete Price zusammen mit Harold Logan ein eigenes Plattenlabel, auf dem Künstler wie zum Beispiel Wilson Pickett ihr Debüt gaben. Nachdem Logan 1969 ermordet wurde, gründete Lloyd Price ein weiteres Label, eröffnete einen Nachtclub in New York City und betrieb später sogar eine eigene Baufirma. In den 1990er Jahren tourte Price zusammen mit Jerry Lee Lewis, Little Richard und Gary U.S. Bonds durch Europa. Im Jahr 2010 wurde er in die Louisiana Music Hall of Fame aufgenommen. Und auf dem Plattenteller liegt eine Platte aus dem Jahr 1957. Die habe ich letztes Jahr vom DJ Blackie gekauft, denn die fehlte noch in meiner Sammlung. Das ist ein Hit, den er dann zu dem Zeitpunkt schon auf ABC Paramount veröffentlicht hatte. War Platz 29 in den US Hot 100 und Platz 3 in den R&B Charts. Lloyd Price mit Just Because.

Lloyd Price, Just Because. Anlässlich des 88. Geburtstags, den er vor wenigen Tagen gefeiert hat. Und ich habe noch tatsächlich noch mal was von Lloyd Price indirekt auf dem Plattenteller liegen. Und zwar, ja, eine Coverversion. Und das ist eine Platte, die ich vor einiger Zeit in die Finger bekommen habe. Und das bietet sich heute jetzt ganz gut an. Denn wir haben es hier mit einer Aufnahme von Katharina Valente zu tun. Die hat ja erst vor kurzem ihren 90. Geburtstag gefeiert. Und die hat ja auch neben Deutsch auch in allen möglichen anderen Sprachen hier aufgenommen. Und wir haben in diesem Fall haben wir eine italienische Version von dem großen Hit von Lloyd Price, Personality. Das Ganze hieß dann Personalità. Und die Platte, die widme ich den Don Salvatore mit lieben Grüßen hier nach München.

hatten wir doch noch Lordy Miss Claudy. Allerdings nicht in einer Version von Lloyd Price, sondern von einem Künstler, von dem ich, glaube ich, bisher noch nie etwas in meiner Sendung gespielt habe. Und auch hier handelt es sich um eine lebende Legende, die vor wenigen Tagen Geburtstag hatte. Die Rede ist von Mickey Gilley. Und das war eine Aufnahme aus dem Jahr 1976. Der US-amerikanische Sänger und Pianist Mickey Gilley, der wurde am 9. März 1936 in Natchez, Mississippi geboren. Bereits als Kind musizierte Mickey gemeinsam mit seinen Cousins Jerry Lee Lewis und Jimmy Swaggart. Bei Auftritten in Kirchen spielte man Gospelmusik auf Schulfesten Boogie Woogie. Nachdem Jerry Lee Lewis zu einem der größten Stars des Rock'n'Roll aufgestiegen war, beschloss Gilley, es ebenfalls als professioneller Musiker zu versuchen. Nach dem Vorbild seines berühmten Cousins spielte Gilley einen vom Klavier dominierten Rock'n'Roll und spielte eine Vielzahl an Singles für kleinere Labels ein, die sich aber nicht in den Charts platzieren konnten. Ab Mitte der 1960er Jahre orientierte er sich in Richtung Country und erreichte in der Clubszene von Texas und Louisiana einen gewissen Bekanntheitsgrad. Gilley schafft es aber zu dieser Zeit noch nicht, aus dem Schatten seines berühmten Cousins herauszutreten. Dies änderte sich jedoch Mitte der 1970er Jahre, als er endlich den musikalischen Durchbruch schaffte und eine Reihe von Hits in den Country-Charts platzieren konnte. Neben seiner Tätigkeit als Musiker betrieb Gilley unter anderem auch einen nach ihm benannten Club. Daneben setzte er sich für verschiedene Benachteiligte und Randgruppen ein, unter anderem für Hank Snow's Child Abuse Fund. Gilley erhielt zahlreiche Auszeichnungen und hatte auch eine eigene Radioshow. Und am 9. März wurde er 85 Jahre und deshalb hauen wir noch kurz einen Titel von ihm raus, auch hier von der gleichen LP, die ich schon eben auf dem Plattenteller hatte. Eine Doppel-LP irgendwie aus den 70er Jahren. Hier Mickey Gilley, sozusagen so eine Art Best-of-Review. Allerdings halt nur die neueren Sachen drauf. Und hier auch eine tolle Coverversion aus dem Jahr 1976 im Original von Sam Cooke, hier von Mickey Gilley, Bring It On Home to Me.

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Mickey Gilley, eine lebende Legende, die vor wenigen Tagen 85 Jahre alt wurde, genau gesagt am 9. März, also vorgestern. Ich habe tatsächlich noch einen Künstler und es ist auch eine Legende, von der ich noch nie in meiner Sendung was gespielt habe und das möchte ich einfach jetzt hier anlässlich des Todestags einfach hier noch durchziehen. Und zwar die Rede ist hier vom US-amerikanischen Rockabilly-Musiker Jackie Lee Cochran. Der wurde am 5. Februar 1934 als Jack Cochran in Dalton, Georgia geboren. Seine Eltern führten keine glückliche Ehe. Sein Vater wurde wegen Mordes zu 30 Jahren Haft verurteilt. Daher verbrachte Cochran seine Kindheit und Jugend oft bei Verwandten in Louisiana, Meridian, Mississippi und bei seiner Großmutter in Gladstone, Alabama. Dort knüpfte Cochran erste Kontakte zur lokalen Musikszene, was seiner Großmutter aber sehr missfiel, denn sie wollte ihren Enkel beim Militär unterbringen. So drängte sie Cochran zum Eintritt in die US Air Force. Stationiert in San Antonio, reiste Cochran jedes Wochenende nach Abilene, um in der Radioshow von Slim Willett aufzutreten. Seine dortigen Auftritte brachten ihm die Aufmerksamkeit der Leitung des KRLD Big D Jamborees ein, wo er kurz danach Mitglied wurde. Nach seiner Entlassung aus der Luftwaffe 1955 wechselte Cochran nach einem Auftritt mit dem jungen Elvis Presley ebenfalls zur Rockabilly-Musik. Durch seinen Manager Pat O'Donnell bekam Cochran einen Plattenvertrag bei Sims Records. Gegen O'Donnells Willen zog Cochran an die Westküste und absolvierte dort Auftritte in der Spade Cooley Show. Kurz darauf erhielt Cochran einen Vertrag bei Decca Records. Sein Titel Ruby Pearl verkaufte sich gut und stieg fast schon in die Billboard-Charts ein. Doch sein ehemaliger Manager ließ den Vertrag bei Decca rückgängig machen, woraufhin auch die Single dort fallen gelassen wurde.

Ruby Pearl, Jackie Lee Cochran mit einer Aufnahme aus dem Jahr 1957. Kurz nach diesem Misserfolg begann Cochran bei der Douglas Aircraft Company zu arbeiten. Die Musik hatte er vorerst aufgegeben. Im Zuge des Rockabilly Revivals in den 1970er Jahren erlangte Cochran ungeahnte Popularität. 1973 veröffentlichte er ein Album und spielte 1981 erstmals in Norwegen. Es folgten weitere Auftritte in Europa, vor allem in England. Jackie Lee Cochran verstarb am 15. März 1998 in seinem Apartment in Kalifornien im Alter von 64 Jahren. Und aufgrund dieses bevorstehenden Todestags wollte ich den auch hier in meine Sendung mit reinpacken. Und wir hören jetzt die andere Seite dieser Single Ruby Pearl. Jackie Lee Cochran mit Mama, don't you think I know.

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1: Jackie Lee Cochran. Anlässlich des bevorstehenden Todestags am 15. März haben wir hier zwei Titel dieser Rockabilly-Legende noch gespielt, die ich bisher in all den Jahren noch nicht in meiner Sendung erwähnt hatte. Insofern musste der noch auf jeden Fall mit rein. Und ich würde jetzt mal sagen, ja, wir sind durch. Ich kann jetzt beruhigt Feierabend machen. Nein, fast. Zwei Platten habe ich noch und auch die mit gutem Grund. Und die gehen nochmal raus hier an meine Radiokollegen, den DJ Blackie in München. Habe ich euch ja vorher schon erwähnt, wo ihr da einschalten müsst, genauso wie beim DJ Roadrunner. Und für die zwei habe ich jetzt noch zwei abschließende Platten. Das Instrumental zum Abschied, das fällt heute mal aus, weil wir hatten ja vorher schon ein schönes Instrumental am Anfang der Sendung von Paul Wurgis. Stattdessen haben wir einen Twist, und zwar einen Hillbilly-Twist. Das ist eine relativ seltene und kuriose Aufnahme aus dem Jahr 1962 von Hard Rock Gunter. Und auch den möchte ich nämlich noch ganz kurz hier erwähnen, denn ich habe schon seinen Geburtstag am 27. Februar, habe ich den schon verpasst. Geboren am 27. Februar 1925 in Birmingham, Alabama, als Sidney Lewis Gunter Jr. Verstorben ist er nämlich am 15. März 2013. Das heißt, auch hier haben wir in wenigen Tagen einen Todestag, und deshalb gibt es eine Platte von Hard Rock Gunter hier noch zum Abschluss aus dem Jahr 1962 für den DJ Blackie, den Hillbilly Twist.

Hard Rock Gunther zusammen mit Buddy Durham. Eine Platte aus dem Jahr 1962 und es ist tatsächlich eine originale kanadische Pressung und zwar eine Promotion Copy auf Spartan Records. Und die wurde wohl im Februar 1962 veröffentlicht hier. Ja, Hard Rock Gunther und Buddy Durham mit dem Hillbilly Twist. Und das war noch eine Platte für den DJ Blackie. Und ich verabschiede mich jetzt an dieser Stelle bei euch und verweise schon auf meine nächste Sendung in 14 Tagen am 25. März. Gleiche Welle, gleiche Stelle hier beim Rock'n'Roll Flashback auf Radio Free FM. Und statt dem Instrumental gibt es hier noch eine Platte, die ich nochmal nach Österreich schicke, hier zum DJ Roadrunner, zum Tom. Und auch hier, wie gesagt, nächsten Donnerstag einschalten ab 19 Uhr auf radioy.at, Tom's Jumping Jukebox. Und auch hier haben wir noch eine tolle Coverversion zum Abschluss. Eine ganz seltene Platte, die ich neu in meiner Sammlung habe. Ich muss dazu sagen, ich glaube, ich habe die Scheibe nicht auf Discogs gefunden. Die gibt es auch nicht als Video auf YouTube. Eine sehr seltene Platte aus dem Jahr 1956 auf dem Philips-Label. Und hier haben wir es zu tun mit den Continentals zusammen mit Lutz Albrecht und seinem Orchester. Die A-Seite, die ist ein bisschen komisch. Bitte einen Cha-Cha. Sweet and Gentle ist der Originaltitel, kenne ich ehrlich gesagt nicht. Aber die B-Seite, das ist ein ganz bekannter Klassiker, der der geht glaube ich zurück bis auf die 30er Jahre. Bekannt wurde der Titel in den 50er Jahren in der Version der Spaniels. Und damit verabschiede ich mich, denn es passt wunderbar. Ich sage zu euch allen, gehabt euch wohl! And don't forget to rock and roll! Die Continentals mit Good Night, Sweetheart. Good Night.

Das war der Rock'n'Roll Flashback auf Radio Free FM. Am Mikrofon und verantwortlich für die Musikauswahl war euer Rock'n'Roland. Wir hören uns wieder in 14 Tagen, das heißt jeden zweiten Donnerstag ab 20 Uhr auf 102,6 MHz oder weltweit auf www.freefm.com.

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